2.14 Uhr. Hier ist die Junge Nacht der ARD. Am Samstag. Jetzt mit neuer Mucke von Charlie XCX. Und die hat mit Brad ja so einen krassen Hype ausgelöst. Erinnert ihr euch? Dieses grüne Albumcover und der Brad Summer, wo sehr viel grün getragen wurde. Ja, als jetzt hieß, neues Album wird Rock. Ja, da waren alle so, ich sag mal, unbegeistert. In Anführungszeichen. Und man dachte sich so, ja, Rockmusik? Ich weiß nicht. Ja, aber es ist Poprock geworden und klingt doch noch sehr nach Charlie XCX. Also keine Sorge. Der Track heißt SS26. Schwierig, sag ich mal. Aber der Titel steht als Abkürzung für Spring Summer 26, also Frühjahr Sommer 2026. So wie bei Modeschauen oder Kollektionen. Daran ist es angelegt. Es ist nämlich eine Kritik auch auf die Popkultur. Charlie XCX mit SS26. Ganz frisch jetzt hier in der jungen Nacht der ARD.

Die Nacht, Achtung, wir haben einen Fallschirm auf der B4 Erlangen Richtung Nürnberg. Zwischen Gebbertstraße in Erlangen und Würzburger Straße kommt euch ein Fallschirm entgegen. Fahrt äußerst rechts, überholt bitte nicht. Das ist die B4 Erlangen Richtung Nürnberg. Zwischen Gebbertstraße in Erlangen und Würzburger Straße. Achtung, Fallschirm. Vorsichtig hier in beiden Richtungen.

20 nach 2, hier ist die Junge nach der ARD. Nummer hier im Studio 0221 567 89111. Hier Alina schreibt, guten Morgen Sebo, bin am Start und gleich am Arbeiten. Juhu, Fragezeichen. Und ich schreibe so, hä, warum das Fragezeichen? Hast du nicht so richtig Bock auf Worky oder was? Und sie so, haha, nee, du? Und ich denke mir so, doch, ich habe wirklich Bock. Ich hab gut geschlafen und ich habe Bock. Ich drehe hier laut, ich habe meinen Spaß. Ich habe nur eben das Problem, ich hatte die Klimaanlage an und dachte, hä, warum wird es hier drin wärmer? Die hat einfach auf, die stand auf Heizen. Wer war das? Dachte kurz so, hä, war es das jetzt mit dem Sebo? Weil der wurde immer wärmer. Nee, war einfach nur falsch eingestellt. So ist das im Leben. Manchmal habt ihr einfach den falschen Knopf gedrückt. Ja, der war die.

0: Halb drei, hier ist die junge Nacht. Wir schauen auf die Straßen. Erstmal Entwarnung auf der B4 Erlangen Richtung Nürnberg. Kein Falschfahrer mehr zwischen Gebertstraße in Erlangen und Würzburger Straße. Hier die weitere Meldung. Die A4 Dresden Richtung Chemnitz ist zwischen Frankenberg und Chemnitz Ost nach einem Unfall in beiden Richtungen gesperrt. Die Umleitung führt hier über die U42. Die A23 Hamburg Richtung Heide ist zwischen Eidelstedt und Pinneberg Süd wegen Bauarbeiten bis Dienstag 5 Uhr gesperrt. Die A40 Duisburg Richtung Essen ist zwischen Kreuz Duisburg und Duisburg-Kaiserberg wegen Bauarbeiten bis Dienstag früh gesperrt. Die A44 Düsseldorf Richtung Essen ist zwischen Kreuz Düsseldorf-Nord und Ratingen-Schwarzbach wegen Tunnelwartungsarbeiten noch bis Dienstag gesperrt. Die A67 Mannheim Richtung Darmstadt ist zwischen Viernheimer Dreieck und Lorsch wegen der Baustelle bis Dienstag 5 Uhr gesperrt. Der Stadtring A100 in Berlin ist zwischen Detmolder Straße und Schmargendorf bis ca. 5 Uhr früh in beiden Richtungen, bis 5 Uhr früh in Richtung Wedding gesperrt. So, die 861 Dreieck Hochrhein Richtung Grenzübergang Rheinfelden. Zwischen Dreieck Hochrhein und Rheinfelden Mitte in beiden Richtungen ist der Nollinger Bergtunnel gesperrt. Und Hamburg, die B3 Neuhof Richtung Waltershof. Die Köhlbrandbrücke ist in beiden Richtungen wegen Brückenarbeiten noch bis Montag 5 Uhr gesperrt. That's it.
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0: Mit Sebastian Röpke, hello, willkommen im langen Wochenende. Wenn ihr euch fragt, warum hat er im Verkehr Lorsch so komisch ausgesprochen? Ich war mit einem guten Kumpel mal an der Raststätte in Lorsch und da war so ein Typ, der war voll so ein uniker, lustiger, älterer Dude, der da gearbeitet hat. Der hat dann irgendwie, weißt du nicht, so eine, no, vielleicht noch einen kurzen dazu und so. Der war speziell. Wir fanden den unfassbar faszinierend. Und als wir rausgegangen sind, meinte mein Kumpel zu mir, weißt du was? Das war

0: 8, Achtung, mehr und Falschfahrer auf der A661 Engelsbach Richtung Bad Homburg zwischen Frankfurt, Eckenheim und Niedereschbach kommt euch ein Falschfahrer entgegen, fahrt äußerst rechts, überholt nicht. Das ist die A661 Engelsbach Richtung Bad Homburg zwischen Frankfurt, Eckenheim und Niedereschbach. Achtung, Falschfahrer, vorsichtig hier in beiden Richtungen. Ich wollte jetzt eh was sagen. Harry Styles, Adore You, um 2.38 Uhr hier in der Jungen Nacht der ARD. Ja, der hat jetzt Details verraten von seinem allerersten Mal. Ja, wir reden jetzt über Sex. Brinja Becker aus dem Jungen Nacht-Team, was hat er denn verraten?
1: Also halt den Song. Harry war nämlich gestern bei der Songwriter Award Show in London. Da sollte der eine Rede für Radiohead halten, weil die einen Preis bekommen haben. Auch null Problem für ihn.
2: Radiohead is my favorite band.
1: Ja, die sind nämlich seine Lieblingsband.
0: Okay, schlaue Menschen werden jetzt auch so wie ich annehmen. Sein erstes Mal war also zu einem Radiohead-Song.
1: Ja, hat er dann in der Rede zugegeben.
2: I lost my virginity to talk show host.
1: Also, der Song Talkshow Host lief wohl dabei.
0: Ja, okay, alles klar, okay. Ja, wild, oder?
1: Aber das Beste kommt ja noch. Harry hat es dann noch so ein bisschen genauer erklärt, was den Abend angeht, und hat noch ein sehr wichtiges Detail hinzugefügt.
2: I lost my virginity to the intro of Talkshow Host.
1: Ja. Er hat nämlich sein erstes Mal zum Intro von dem Song gehabt.
0: Ja, ratet, was wir jetzt da haben. Natürlich das Intro von diesem Song. Das heißt, ihr müsst euch jetzt Harry Styles nackt vorstellen. Wie er also, und dann das Intro dazu. Ja gut, da geht der Song dann auch schon los, das war's schon. Wie lang ging das denn? Ja gut, aber bist du witzig, dass Harry Styles das freiwillig verraten hat bei so einer Awardshow?
1: Seine Rede war aber eh super witzig, der wollte die wohl richtig besonders machen, weil ihm Radiohead halt so viel bedeutet. In einem anderen Interview vor 2 Monaten hat er auch noch verraten, dass er gerade auch nur auf Tour ist, weil er Radiohead bei einem Konzert in Berlin gesehen hat und da hat er wieder so richtig Bock auf Konzerte geben bekommen. Seine Fans haben der Band also gerade richtig viel zu verdanken.
0: Ja, okay, alles klar. Jetzt sind wir ein Stück schlauer. Viele denken sich, ich weiß gar nicht, ob ich das hören wollte. Vielleicht kann ich Talkshow-Host von Radiohead nie wieder so hören, wie es vorher war. Aber hey, danke Harry Styles für diese Info. Gott, noch so ein Intro. Was ihr dazu macht, steht euch komplett.

Teddy Swims, Mr. Know It All. 10:50 hier ist die junge Nacht der ARD. Hot Take, passend jetzt zum heißen Wetter am langen Wochenende. Ich hasse den Sommer. Ja, keine Sorge, das sagt nicht ich, das sagt meine Redakteurin. Also die hat mir das heute erzählt, als sie mir erzählt hat, welche Themen ich heute in der Sendung haben werde und wir so eine kleine Übergabe hatten. Und ich so, oh, so geiles Wetter und du musst drin hängen und so, oh, wie blöd. Und sie so, nee, klimatisierte Innenräume sind mega geil, weil ich finde jetzt so Sommer und so warm irgendwie nicht so geil. Ja, und auch junge Nachthörerin Drea, na, die hasst den Sommer. Ja doch, sie hasst ihn schon sehr. Also sobald es ein bisschen warm wird und ich sage, ah, Frühlingswetter, Sommerwetter, dies, das, kommt direkt von ihr eine Nachricht so, schon wieder so warm, gar keinen Bock drauf. Leute, wie sieht's bei euch aus? Findet ihr Sommer gut oder findet ihr Sommer auch scheiße? Nur mal ins Studio. 0221 567 89 111. Würde ich gerne mal wissen. Gibt's Leute, die sagen, bäh, Sonne? Bäh.

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1: Um 3 Uhr mit Klaus Regineck. Erstmals hat ein prominenter SPD-Politiker zur Zusammenarbeit mit der AfD aufgerufen. Der ehemalige schleswig-holsteinische Ministerpräsident Albich riet den Sozialdemokraten in der Neuen Osnabrücker Zeitung, die Brandmauer zur AfD einzureißen. Stattdessen empfahl er eine Minderheitsregierung unter Tolerierung der AfD.

0: Als Beispiel nannte Albig Dänemark, wo die Sozialdemokraten bei bestimmten Themen mit den Rechtspopulisten zusammenarbeiten. Das wäre auch ein Vorbild für Mecklenburg-Vorpommern, so Albig. Anstelle immer absurderer Vielparteienbündnisse mit CDU, Linken, Grünen oder BSW. Im US-Bundesstaat Kalifornien haben die Behörden rund 40.000 Menschen dazu aufgerufen, ihre Häuser zu verlassen. Grund ist ein Leck an einem großen Chemietank in einem Ort südöstlich von Los Angeles. Er enthält Methylmethacrylat, eine flüchtige und entzündliche Flüssigkeit, die zur Herstellung von Kunststoff verwendet wird. Der Einsatzleiter bezeichnete die Situation als sehr gefährlich. Entweder gebe der Tank nach und 26.000 Liter der Chemikalie liefen aus, oder er explodiere und setze möglicherweise weitere Tanks in Brand. Die EU und Mexiko haben nach 10-jährigen Verhandlungen ein Handelsabkommen geschlossen. Es handelt sich um eine modernisierte Fassung eines Partnerschaftsabkommens aus dem Jahr 2000. Kern ist, dass auf beiden Seiten zahlreiche Zölle wegfallen. Die EU und Mexiko bilden gemeinsam einen Markt mit mehr als 580 Millionen Menschen. Die in Berlin lebende österreichische Filmemacherin Sandra Wollner hat bei den Filmfestspielen in Cannes den Preis für den besten Film in der Nebenreihe Un certain regard erhalten. Details von Caroline Düller.
1: Everytime, der Film der in Berlin lebenden österreichischen Regisseurin, erzählt die Geschichte einer Mutter, die den Tod ihrer Teenager-Tochter zu überwinden versucht. Wollner sei es gelungen, die Erfahrung von Trauer, die nicht beschrieben, sondern nur gelebt werden könne, in einem Film festzuhalten, sagte die Jurypräsidentin von Un certain regard sinngemäß in ihrer Laudatio. Everytime ist Wollners dritter Langfilm. Für dessen Vorgänger The Trouble with Being Born erhielt die Filmemacherin 2020 bereits den Spezialpreis der Berlinale Sektion Encounters sowie 2021 den österreichischen Filmpreis.
0: Das Wetter in Deutschland: nachts locker bewölkt oder sternenklar, in den Frühstunden örtlich Bodennebel. Die Tiefstwerte 16 bis 6 Grad. Am Tag im Norden und Osten sonnig, später Quellwolken. Im äußersten Norden vereinzelt Schauer, sonst überall sonnig und trocken bei bis zu 32 Grad. An den Küsten bis zu 21. Die Zeit 3.03 Uhr.
2: Die junge Nacht, wir schauen auf die Straßen. Erstmal in Warnung auf der A661 Engelsbach Richtung Bad Homburg. Kein Falschfahrer mehr zwischen Frankfurt-Eckenheim und Niedereschbach. Hier die weitere Meldung. Was war das? Die A4 Dresden Richtung Chemnitz ist zwischen Frankenberg und Chemnitz Ost nach einem Unfall in beiden Richtungen gesperrt. Die Umleitung führt über die U42. Dann die A23 Hamburg Richtung Heide ist zwischen Eidelstedt und Pinneberg Süd wegen Bauarbeiten bis Dienstag 5 Uhr gesperrt. Die A29 Oldenburg Richtung Wilhelmshaven ist zwischen Zetel und Sande wegen eines Feuerwehreinsatzes gerade gesperrt. Die A40 Duisburg Richtung Essen ist zwischen Kreuz Duisburg und Duisburg-Kaiserberg wegen Bauarbeiten bis Dienstag früh gesperrt. Die A44 Düsseldorf Richtung Essen ist zwischen Kreuz Düsseldorf Nord und Ratingen-Schwarzbach wegen Tunnelwartungsarbeiten noch bis Dienstag gesperrt. Die A46 Wuppertal Richtung Düsseldorf ist im Tunnel Wersten nach einem LKW-Unfall gerade gesperrt. Der Verkehr wird an der Anschlussstelle Holthausen abgeleitet. Die A67 Mannheim Richtung Darmstadt ist zwischen Viernheimer Dreieck und Lorsch wegen einer Baustelle bis Dienstag 5 Uhr noch gesperrt. Der Stadtring A100 in Berlin ist zwischen Detmolder Straße und Schmargendorf bis ca. 5 Uhr früh in Richtung Wedding noch gesperrt. Die A861 Dreieck Hochrhein Richtung Grenzübergang Rheinfelden zwischen Dreieck Hochrhein und Rheinfelden Mitte. In beiden Richtungen ist der Nollinger Bergtunnel gesperrt. Und Hamburg DB3 Neuhof Richtung Waltershof. Die Köhlbrandbrücke ist in beiden Richtungen wegen Brückenarbeit noch bis Montag 5 Uhr gesperrt. That's it!
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2: Mit Sebastian Röpke, hello, hello. Willkommen im langen Wochenende. Leute, wie viel KI benutzt ihr so im Alltag? Also ich bin da ja auch immer maximal höflich und so, weil wenn die mal die Weltherrschaft erlangen, dann wissen die ja noch, dass ich nett war. Ja, ist doof, ich weiß, aber so ist es. Ja, aber einige von euch, die mobben die KI. Also, ja, die geben der absichtlich falsche Informationen, damit die halt nicht euren Job übernehmen kann. Ja, Mobbing gegen KI ist ein Ding. Sprechen wir in 3 Songs drüber. Vorher für euch, ihr hört sie schon. Sia zusammen mit David Guetta, Beautiful People. Der Sebo ist hier. Hi!

0: 14 nach 3, hier ist die Junge Nacht der ARD. Angst vor der KI, macht die bald vielleicht auch meinen Job? Ich meine hier im Radio. Das findet teilweise schon statt, ja. Kollege Weitletz, ich verspreche mich manchmal absichtlich, damit die Leute wissen, dass ich echt bin. Ja, das kann bei einigen auf der Arbeit schon in Mobbing ausarten, also KI-Mobbing, weil man den Einsatz von der nicht supporten will, wenn die einen am Ende vielleicht dann ersetzt. Ja, und das wird nicht nur bei KI gemacht, sondern halt auch bei der KI mit Armen und Beinen, also bei Robotern. Junge Nachtreporter Lukas Leibrecht, klär uns mal auf.
1: So eine neue Studie zeigt, rund ein Drittel der Mitarbeiter sabotiert aktiv die KI im Job. Also bei den unter 30-Jährigen sind es sogar über 40%. Da geht es jetzt nicht nur um KI, sondern auch um Roboter, die auf der Arbeit halt absichtlich behindert werden, ne? Also, da ist es relativ leicht erklärt. Dem Roboter schmeiße ich im Lager vielleicht ab und zu meine Palette in den Weg, dass der um Gottes Willen nicht schneller ist als ich, ne?
0: Boah, wie gemein. Ich bin einfach zu nett. Ich könnte es nicht. Mir täte der Roboter leid. Ja, aber macht Sinn, also, dass man, ja, dann, aber führt das dann am Ende dazu, dass der eigene Job sicherer ist?
1: Na, ja, 1Live-Hörerin Kathleen ist da ein bisschen zwiegespalten.
2: Ich kann es schon nachvollziehen, aber es ist natürlich auch ein bisschen paradox, weil ich glaube, wenn das rauskommt, dann verliert man noch schneller seinen Arbeitsplatz.
1: Ja, ich könnte mir schon vorstellen, dass das ein Kündigungsgrund ist. Da freut sich bestimmt kein Chef drüber, wenn da mit den KI-Tools Schmuh getrieben wird, sag ich mal. Ne? Aber diese ganze Thematik ist auch nicht neu. Das war damals genau der gleiche Zinnober, als IT eingeführt wurde. Das hat mir Arbeitspsychologin Rosemarie Bender erzählt.
3: Dass man da misstrauisch ist, dass man das nicht einordnen kann, dass man sich davon bedroht fühlt, dass man Ängste entwickelt.
1: Das ist in dem Zusammenhang also ganz normal, heißt aber ja auch nicht direkt, dass ich ersetzt werde.
0: Ja, gut, okay. Also ich hoffe, wir haben jetzt keine Robomobber unter den Hörern. Leute, wenn bei euch auf der Arbeit ein Roboter läuft, nicht den im Bein stellen. Das ist gemein.

3.22 Uhr hört die Junge Nacht der ARD am langen Pfingstwochenende. Jetzt mit Olivia Dean, die ist ja maximal erfolgreich, spielt riesige Hallen, ihre aktuellen Konzerte, ne, die werden immer alle hochverlegt und sind trotzdem ausverkauft. Ja, war aber nicht immer so. Jahrelang hat die vor so 20, 30 Leuten gespielt, hat aber nicht aufgegeben. Also wenn bei euch mal was nicht auf Anhieb klappt, durchhalten, durchhalten.

0: Das ist immer noch so ein Brett, oder? 3:30, die junge Nacht, wir schauen schnell auf die Straßen. Die A23 Hamburg Richtung Heide zwischen Eidelstedt und Pinneberg Süd wegen Bauarbeiten noch bis Dienstag 5 Uhr gesperrt. Die A29 Oldenburg Richtung Wilhelmshaven ist zwischen Zetel und Sande wegen eines Feuerwehreinsatzes gerade gesperrt. Die A40 Duisburg Richtung Essen ist zwischen Kreuz Duisburg und Duisburg-Kaiserberg wegen Bauarbeiten bis Dienstag früh gesperrt. Die A44 Düsseldorf Richtung Essen ist zwischen Kreuz Düsseldorf Nord und Ratingen-Schwarzbach wegen Tunnelwartungsarbeiten noch bis Dienstag gesperrt. Die A46 Wuppertal Richtung Düsseldorf ist im Tunnel Bersten nach einem LKW-Unfall gerade gesperrt. Der Verkehr wird an der Anschlussstelle Holthausen abgeleitet. Die A67 Mannheim Richtung Darmstadt ist zwischen Fürnheimer Dreieck und Lorsch wegen einer Baustelle bis Dienstag 5 Uhr gesperrt. Der Stadtring A100 in Berlin ist zwischen Detmolder Straße und Schmargendorf bis ca. 5 Uhr früh in Richtung Wedding gesperrt. Die A861 Dreieck Hochrhein Richtung Grenzübergang Rheinfelden zwischen Dreieck Hochrhein und Rheinfelden-Mitte. In beiden Richtungen ist der Nollinger Bergtunnel gesperrt. Und Hamburg, die B3 Neuhof Richtung Waltershof. Die Köhlbrandbrücke ist in beiden Richtungen wegen Brückenarbeiten noch bis Montag 5 Uhr gesperrt. That's it.
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0: Oh, ich bin auch noch mit dabei. Sebastian Röpke ist hier. Hi, na, wie geht es euch? Was macht ihr? Seid ihr noch wach? Seid ihr schon wach? Gerne mal reinmelden. Nummer hier ins Studio 0221 567 89111. So, wir ballern jetzt erstmal ein bisschen Taylor Swift, Opalite. Der Sebus hier. Hi.

0: 3.39 Uhr. Ach komm, 20 vor 4. Hier ist die junge Nacht der ARD am langen Pfingstwochenende. Ah, Leute, für was brennt ihr eigentlich so? Also eure Leidenschaften, da würde ich gerne drüber sprechen. Machen wir immer mal wieder hier in der jungen Nacht. Also bei mir ist es safe Einrichtungskrams. Ich könnte, glaube ich, mit der Deko, die ich habe, noch 3 weitere Wohnungen dekorieren. Ja, naja, was ist es bei euch? Philippa, die ist 28 und arbeitet als Stylistin und designt auch ihren eigenen Schmuck.
1: Wenn ich an anderen Menschen die Dinge sehe, die ich irgendwann mal erschaffen habe, dann ist das ein total schönes Gefühl und gibt mir so eine Art Sinn. Vor allen Dingen, wenn ich meine Schmucksachen verkaufe, merke ich richtig, wie sehr es mich glücklich macht, dass andere sich selber damit ein Stückchen besser ausdrücken können. Daher würde ich eigentlich sagen, dass meine Leidenschaft es ist, Kleidung oder Schmuck herzustellen. Und die stelle ich bestenfalls dann auch noch aus alten Materialien her. Ich liebe das, alten Dingen neues Leben zu verpassen. Also mein Schmuck besteht hauptsächlich aus Edelstahl und ist sehr chromy und silberig. Und wenn es dann auch mal genug Zeit gibt für ein größeres Projekt, stelle ich auch sehr gerne Kleidung her. Es gibt ein Projekt, meine Idee war, aus Secondhand-Schals ein Kleid zu machen. Dann habe ich jetzt vor 2 Monaten endlich dieses Kleid, ja, in so einem fast barocken Stil genäht. Das war total cool, weil ich über Jahre mir diese Idee geschaffen habe und das dann wirklich so geworden ist, wie ich mir vorgestellt habe. Sabrina.

0: Also für mich Sommerhit 26, oder? Calvin Harris zusammen mit Jesse. Satisfy. 3.50 Uhr. Hier ist die junge Nacht der ARD. Leute, 0221 567 89 111. Die ersten von euch machen jetzt schon Feierabend, so wie DJ Bierbauch.
1: Ja, wenn da mal nicht mein Lieblings-Servo ist. Hör mal, lange nichts mehr von dir gehört. Aber ich bin auch die letzten Male sehr früh zu Hause gewesen.
0: Ja.
1: Ja, was soll ich erzählen? Ne? Hochzeit gewuppt, das Thema ist durch. Anlage im Auto, du weißt, wo es hingeht.
0: Mhm.
1: Der Bierbauch muss was für seinen dicken Bauch tun. Tschüssi.
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1: Um 4 Uhr mit Klaus Reginek. Der designierte FDP-Chef Kubicki kritisiert Bundeskanzler Merz. Der solle sich in der Regierungskoalition stärker gegen die SPD durchsetzen, sagte Kubicki im ARD-Interview der Woche. Dazu aus dem ARD-Hauptstadtstudio Lissi Kaufmann.
2: Merz müsse mehr von seiner Richtlinienkompetenz Gebrauch machen, so Kubicki im ARD-Interview der Woche. Dass die SPD deshalb aus der Koalition aussteigen würde, glaubt er nicht. Er ist überzeugt, eine SPD, die bei 12% liege, könne nicht in einen Wahlkampf gehen. Verwundert zeigt sich Kubicki darüber, dass sich in der Union nicht mehr Unmut breit macht angesichts der schlechten Umfragewerte. Mit Blick auf die starken Werte der AfD kritisiert Kubicki den Umgang mit der Partei. Die bisherige Ausgrenzung habe offensichtlich mehr geschadet als genützt. Kubicki ist gegen eine Brandmauer und setzt auf Ab statt auf Ausgrenzung.
1: Erstmals hat auch ein prominenter SPD-Politiker zur Zusammenarbeit mit der AfD aufgerufen. Der ehemalige schleswig-holsteinische Minister

0: Ministerpräsident Albich riet den Sozialdemokraten in der Neuen Osnabrücker Zeitung, die Brandmauer zur AfD einzureißen. Stattdessen empfahl er eine Minderheitsregierung unter Tolerierung der AfD anstelle immer absurderer Vielparteienbündnisse mit CDU, Linken, Grünen oder BSW auf Landesebene. Bei einem Unglück in einem Kohlebergwerk in China sind 8 Bergleute ums Leben gekommen. Weitere 38 sind immer noch in der Mine eingeschlossen, berichtet die staatliche Nachrichtenagentur Xinhua. In dem Bergwerk war es zu einer Gasexplosion gekommen. Bislang konnten mehr als 200 Menschen aus den betroffenen Stollen geborgen werden, darunter auch die 8 Todesopfer. In Berlin findet heute Abend das DFB-Pokalfinale statt. Der VfB Stuttgart spielt gegen den FC Bayern München. Alles Wichtige rund um das Spiel von ARD-Sportreporter André Siems.
1: Der Frühzug Richtung Berlin war schon am Freitag fest in Münchner Hand. Und das Bordbistro hatte bereits gegen 11.30 Uhr kein Bier aus Flaschen mehr. Die Bayern-Fans glauben extrem an einen Sieg gegen den VfB Stuttgart, der es genauso machen will wie 1989. Im Jahr des Mauerfalls haben die Schwaben damals das einzige Mal im DFB-Pokal gegen die Bayern gewonnen. 10-mal haben sie insgesamt gegeneinander gespielt. 9-mal hatten am Ende die Münchner das große Grinsen im Gesicht. Trainer Vincent Kompany hat dieses besondere Gefühl. Seine Mannschaft spricht laut eigener Aussage seit Tagen von nichts anderem mehr als vom DFB-Pokal, in dem Stuttgart sich in den letzten 11 Spielen immer durchgesetzt hat.
0: Das Wetter in Deutschland, nachts locker bewölkt oder sternenklar, die Tiefstwerte 16 bis 6 Grad am Tag, im Norden und Osten sonnig, später Quellwolken, nur im äußersten Norden vereinzelt Schauer, bis zu 32 Grad, 4.03 Uhr.
2: Die junge Nacht, wir schauen auf die Straßen. Die A23 Hamburg Richtung Heide ist zwischen Eidelstedt und Pinneberg Süd wegen Bauarbeiten noch bis Dienstag 5 Uhr gesperrt. Die A29 Oldenburg Richtung Wilhelmshaven ist zwischen Zetel und Sande wegen eines Feuerwehreinsatzes gerade gesperrt. Die A40 Duisburg Richtung Essen ist zwischen Kreuz Duisburg und Duisburg-Kaiserberg wegen Bauarbeiten bis Dienstag früh gesperrt. Die A44 Düsseldorf Richtung Essen ist zwischen Kreuz Düsseldorf Nord und Ratingen-Schwarzbach wegen Tunnelwartungsarbeiten bis Dienstag gesperrt. Die A46 Wuppertal Richtung Düsseldorf ist im Tunnel Bersten nach einem LKW-Unfall gesperrt. Der Verkehr wird an der Anschlussstelle Holthausen abgeleitet. Die A67 Mannheim Richtung Darmstadt ist zwischen Viernheimer Dreieck und Lorsch wegen einer Baustelle bis Dienstag 5 Uhr gesperrt. Der Stadtring A100 in Berlin ist zwischen Detmolder Straße und Schmargendorf bis ca. 5 Uhr früh in Richtung Wedding noch gesperrt. Die A861 Dreieck Hochrhein Grenzübergang Rheinfelden zwischen Dreieck Hochrhein und Rheinfelden mit in beiden Richtungen ist der Nollinger Bergtunnel gesperrt und Hamburg, die B3 Neuhof Richtung Waltershof. Die Köhlbrandbrücke ist in beiden Richtungen wegen Brückenarbeiten noch bis Montag 5 Uhr gesperrt. That's it.
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2: Mit Sebastian Röpke, natürlich auch mit euch. Ihr seid part of the show. Nummer hier im Studio 0221 567 89 111. Wie geht es euch? Was macht ihr gerade? Seid ihr noch wach? Seid ihr schon wach? Alina, die vorhin sich angemeldet hatte und sagte, sie hätte nicht so Bock, hat gerade gemeldet, dass sie Pause macht. Wo ich gefühlt dachte, du warst jetzt noch gar nicht so lange auf der Arbeit, dann schon Pause? Naja. Billie Eilish mit Birds of a Feather. Der Sebus hier. Hi.

12 nach 4, hier ist die junge Nacht der ARD und das am langen Pfingstwochenende. Ja, ich bin komplett da, morgen Nacht auch und von Sonntag auf Montag. Ah Leute, wie geht's euch, was macht ihr gerade? Ein paar von euch haben sich jetzt schon reingemeldet, machen gerade Feierabend, die anderen haben angefangen zu arbeiten. Die anderen beschäftigen sich mit ihren Haustieren. Ah ja. Nummer hier im Studio 0221 567 89 111. Jetzt erstmal Addison Rae mit Diet Pepsi. Die junge Nacht ist hier. Hi.

0: Leute, am 11. Juni geht's los, die Fußball-Weltmeisterschaft der Männer. Aber irgendwie habe ich ein bisschen das Gefühl, so langsam ist das kein Fußballturnier mehr, sondern eher so ein Festival, ne? Ey, da werden nämlich immer mehr Stars angekündigt, die bei der Eröffnung singen oder beim Finale. Und jetzt haben wir auch noch den zweiten WM-Song. Den zweiten, hallo? Britta Becker aus dem Neuen Nachtteam, sag, wer jetzt noch?
1: Von Lisa von Blackpink, Anita und Rema. Er heißt Goals. Ich finde, er hat's richtig drauf. Ich sehe mich schon im Sommer beim Rudel gucken und dieser Song läuft.
0: Ja, der ballert, oder? Ey, aber ist jetzt schon der zweite offizielle WM-Song. Letzte Woche kam ja Die Die von Shakira und Burner Boy raus. Also ich bin echt gespannt, ob die jetzt einfach jeden Freitag einen neuen WM-Song droppen. In den letzten Wochen wurden ja auch insgesamt 23 Stars angekündigt, die bei der Eröffnungsfeier oder am 12. Juli beim Finale auftreten. Brinja, wer denn alles?
1: Lisa, Anita und Rema sind halt mit ihrem neuen Song jetzt dabei. Außerdem zum Beispiel Katy Perry, J Balvin, Michael Bublé und Tyler. Und beim Finale gibt es die allererste Halbzeitshow ever. Die hat Chris Martin von Coldplay auch angekündigt, zusammen mit der Sesamstraße.
2: Well, this year for the first time there's a halftime show the World Cup Final.
3: What?
2: Yeah.
3: No, halftime show?
2: Yeah, halftime show.
3: A halftime show.
1: Es war eine richtig verrückte Ankündigung, vor allem weil die Namen der Stars, die auftreten werden, dann so geschrien wurden.
4: Madonna, Shakira, BTS!
1: Ja, also Madonna, Shakira und BTS treten beim Finale dann auf.
0: Ja, Wahnsinn, Leute. Also Fußball-WM der Männer wird, glaube ich, richtig krass. Wir hören jetzt erstmal den neuen WM-Song Goals hier in der jungen Nacht der ARD.
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0: halb fünf, hier ist die junge Nacht der ARD. Wir schauen mal auf die Straßen. Die A23 Hamburg Richtung Heide ist zwischen Eidelstedt und Pinneberg Süd wegen Bauarbeiten noch bis Dienstag 5 Uhr gesperrt. Die A40 Duisburg Richtung Essen ist zwischen Kreuz Duisburg und Duisburg-Kaiserberg wegen Bauarbeiten noch bis Dienstag früh gesperrt. Die A44 Düsseldorf Richtung Essen ist zwischen Kreuz Düsseldorf Nord und Ratingen-Schwarzbach wegen Tunnelwartungsarbeiten noch bis Dienstag gesperrt. Die A46 Wuppertal Richtung Düsseldorf ist in Tunnelwersten nach einem LKW-Unfall gesperrt. Der Verkehr wird an der Anschlussstelle Holthausen abgeleitet. Die A67 Mannheim Richtung Darmstadt ist zwischen Viernheimer Dreieck und Lorsch wegen einer Baustelle bis Dienstag 5 Uhr gesperrt. Die A861 Dreieck Hochrhein, Grenzübergang Rheinfelden. Zwischen Dreieck Hochrhein und Rheinfelden Mitte in beiden Richtungen ist der Nollinger Bergtunnel gesperrt. Und Hamburg B3 Neuhof Richtung Waltershof. Die Kohlbrandbrücke ist in beiden Richtungen wegen Brückenarbeiten noch bis Montag 5 Uhr gesperrt. That's it!
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0: Mit Sebastian Röpke, hello. Vielleicht könnt ihr ja noch liegen bleiben, aber euer Partner, der muss zur Arbeit. Ja, da denkt man sich im Bett die ganze Zeit nur, bitte nicht das große Licht anmachen.

0: Well, who's next?
1: Ey Leute, Anne Hathaway, ne? Die ist ja gerade irgendwie überall in Der Teufel trägt Prada 2 und jetzt kommt schon der nächste Film mit ihr ins Kino.
2: Sam, ich brauche ein Kleid.
1: Alles klar. Mother Mary heißt der Film und ist gerade gestartet. Ey, und für den Film hat sie sogar tanzen gelernt.
3: Before I could learn the lines, I had to learn how to dance.
1: Mhm. Marcel Emmel aus dem Junge Nachtteam. Was sind die Story von Mother Mary?
4: Es geht im Film um ein Kleid für die neue Tour. Das will sie bei einer ehemaligen, sehr, sehr guten Freundin haben. Es ist ein Notfall.
2: Du kannst mich nicht wirklich hassen. Natürlich kann ich. Ist es das, was wir hier tun? Fertigst du für mich ein Hasskleid an? Vielleicht.
4: So, und dieses Kleid wird jetzt zum Symbol für den Streit zwischen denen, zum Schmerz, Vergebung, Abrechnung, innere Konflikte. Und das ist quasi der Stoff, aus dem das Drama ist. Und dann eben auch das Drama irgendwann. Das ist religiös, das ist so ein bisschen Gothic angehaucht. Insgesamt halt wirklich metaphorisch, dass es nur so pfeift.
1: Ich würde sagen, ein bisschen wild alles.
4: Also wer nach dem Trailer auch glaubt, das ist hier irgendwie so ein Popstar-Film. Nö. Also ja, aber dann ist es irgendwie dann doch wieder so ein Kammerspiel. Du hast zwei Personen, du hast ein Steinhaus, du hast dieses Kleid, du hast ein bisschen Nadel und Faden. Mhm. Und dann später sogar noch ein Hauch Horror.
2: Lass sie uns austreiben. Zusammen.
4: So, und das ist wirklich ein sehr, sehr dünner Faden, ob man diesen Film jetzt mag oder nicht. Künstlerisch ist es sicherlich top. Schauspielerisch, habe ich gesehen, ist wohl auch total stark. Charlie XCX hat zum Beispiel auch noch am Soundtrack mitgebaut. Fein, fein, fein. Mhm. Aber selten ist etwas so gnadenlos an mir vorbeigeflogen wie dieser Film.
1: Okay, alles klar. Mother Mary mit Anne Hathaway. Ja, okay, vielleicht dann doch lieber Der Teufel trägt Prada 2 gucken. Na, weiß nicht. Hier ist der Titelsong von Lady Gaga und Doechii, One Way, jetzt hier in der Jungen Nacht der ARD.

Becky G mit Shower. 4.48 Uhr, ihr hört die junge Nacht der ARD. Also falls ihr gleich beim Fertigmachen für die Frühschicht in der Dusche tanzen wollt, ich hoffe, ihr habt so Anti-Rutschstreifen. Also ich hab das, weil ohne geht nicht. Leute, es gibt ja so Typen, die sind einfach eine laufende Green Flag. Alex Bowen gehört auf jeden Fall dazu. Es gibt ein virales Video von ihm, wo er auf der Bühne beim Singen, wo er kurz mal eine Pause hat, das Handy rausholt, draufschaut, kurz antwortet und es dann wieder wegsteckt. Und alle so, ja, wenn er sagt, er hat keine Zeit, schau dir das an. Alex Bowen mit Fever Dream gibt's jetzt hier in der jungen Nacht der ARD.

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1: Um 5 Uhr mit Klaus Regineck. Im kalifornischen Garden Grove südlich von Los Angeles sollen rund 40.000 Menschen ihre Häuser verlassen. Dort droht in einer Fabrik ein Tank mit einer Chemikalie zu explodieren. Aus den USA berichtet ARD-Korrespondentin Antje Sieb.
2: In dem Tank befinden sich große Mengen Methylmethacrylat, das zur Herstellung von Kunststoff verwendet wird. Bei einer Explosion des Behälters würden giftige Dämpfe frei werden, die Augen, Atemwege und Haut reizen oder Übelkeit verursachen. Bei hohen Konzentrationen sind auch Lungenschäden nicht ausgeschlossen. Bereits am Donnerstag sei die Temperatur in dem problematischen Tank angestiegen, sagte die Einsatzleitung bei einer Pressekonferenz. Weil Ventile des Tanks nicht funktionieren, könne man nur versuchen, den bereits aufgeblähten Behälter zu kühlen. Jetzt befürchten die Verantwortlichen, dass entweder ein Leck entsteht oder der Tank explodiert und dabei möglicherweise auch benachbarte Tanks beschädigt.
1: Erstmals hat ein prominenter SPD-Politiker zur Zusammenarbeit mit der AfD aufgerufen. Der ehemalige schleswig-holsteinische Ministerpräsident Albich riet den Sozialdemokraten in der Neuen Osnabrücker Zeitung, die Brandmauer zur AfD einzureißen. Stattdessen empfahl er eine Minderheitsregierung unter Tolerierung der AfD. Als Beispiel nannte Albich Dänemark. Das wäre auch ein Vorbild für Mecklenburg-Vorpommern, so Albich, anstelle immer absurderer Vielparteienbündnisse mit CDU, Linken, Grünen oder BSW. Der designierte FDP-Chef Kubicki kritisiert Bundeskanzler Merz. Der solle sich in der Regierungskoalition stärker gegen die SPD durchsetzen, sagte Kubicki im ARD-Interview der Woche. Dass die SPD deshalb aus der Koalition

0: Koalition aussteigen würde, glaubt er nicht. Eine SPD, die bei 12% liege, könne nicht in einen Wahlkampf gehen, so der FDP-Politiker. Immer weniger Fahrradfahrer tragen einen Helm. Das zeigen Beobachtungen der Bundesanstalt für Straßen- und Verkehrswesen. Bei Stichproben im vergangenen Jahr trugen 37% der Radfahrer über alle Altersgruppen hinweg einen Helm. 2024 lag die Quote noch bei knapp 43%. Gründe für die Tendenz nannte die Bundesanstalt nicht. In der Relegation für die zweite Fußball-Bundesliga hat Rot-Weiß Essen das Hinspiel gegen Greuther Fürth mit 1:0 gewonnen. Die Entscheidung, ob Essen nach fast 20 Jahren in die zweite Liga zurückkehrt, fällt im Rückspiel am Dienstag. Die deutsche Eishockey-Nationalmannschaft hat ihr WM-Gruppenspiel gegen Ungarn mit 6:2 gewonnen. Das Team hat damit weiter Chancen auf das Viertelfinale. Weitere Vorrundengegner bei dem Turnier in der Schweiz sind heute Österreich und am Montag Großbritannien. Das waren die Nachrichten mit Klaus Regineck. Das Wetter in Deutschland, am Tag im Norden und Osten sonnig, später Quellwolken. Im äußersten Norden vereinzelt Schauer. Sonst überall sonnig und trocken bei bis zu 32 Grad. An den Küsten windig und bis zu 21 Grad. 5:03 Uhr.
1: Die junge Nacht, wir schauen auf die Straßen. Die A23 Hamburg Richtung Heide ist zwischen Eidelstedt und Pinneberg Süd wegen Bauarbeiten noch bis Dienstag 5 Uhr gesperrt. Die A40 Duisburg Richtung Essen ist zwischen Kreuz Duisburg und Duisburg-Kaiserberg wegen Bauarbeiten bis Dienstag früh noch gesperrt. Die A44 Düsseldorf Richtung Essen ist zwischen Kreuz Düsseldorf Nord und Ratingen-Schwarzbach wegen Tunnelwartungsarbeiten noch bis Dienstag gesperrt. Die A46 Wuppertal Richtung Düsseldorf ist im Tunnel Wersten nach einem LKW-Unfall gesperrt. Der Verkehr wird an der Anschlussstelle Holthausen abgeleitet. Die A67 Mannheim Richtung Darmstadt ist zwischen Firnheimer Dreieck und Lorsch wegen einer Baustelle noch bis Dienstag 5 Uhr gesperrt. Die A861 Dreieck Hochrhein Richtung Grenzübergang Rheinfelden. Zwischen Dreieck Hochrhein und Rheinfelden Mitte in beiden Richtungen ist der Nollinger Bergtunnel gerade gesperrt. Und Hamburg, die B3 Neuhof Richtung Waltershof. Die Köhlbrandbrücke ist in beiden Richtungen wegen Brückenarbeiten noch bis Montag 5 Uhr gesperrt. That's it!
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1: Mit Sebastian Röpke, hello, Gumo. Ey, es wird draußen langsam schon hell, ne? Ich liebe Sommer, dies, das, aber mit Pennen wird es auf jeden Fall dann wieder schwierig. Ich habe zwar so Verdunklungsvorhänge, aber ich weiß nicht so richtig. Deswegen Geschäftsidee, Kontaktlinsen, die wie so eine Sonnenbrille alles abdunkeln. Ja, okay, Pipi machen wir dann. Das wird safe schwierig, glaube ich. Ich denke da vielleicht nochmal drauf rum. Leute, gleich sprechen wir über eine neue Serie für Stranger Things Fans. Feuer für euch, Huntrix mit Golden. Der Sebo ist hier. Willkommen im langen Pfingstwochenende mit geilstem Wetter. Woohoo!

0: Minuten nach 5, hier ist Junge Nacht der ARD. Aufgepasst, Stranger Things Fans.
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0: Ja, es gibt eine neue Serie von den Duffer-Brüdern, also die Macher von Stranger Things. Ja, und die beiden Serien, die sollen sich auch sehr ähnlich sein. Serienfrau Brinja Becker, es geht diesmal aber um Rentner.
2: Ja, es geht um Sam, Jack, Wally, Judy, Rinny und Art. Die wohnen zusammen in der Stadt für Rentner, mitten in der Wüste von New Mexico. Und da wird sich aber um das komplette Wohl der älteren Menschen gekümmert.
3: Müssen sich nur ein wenig für diesen Ort erwärmen und dann merken sie, dass The Boris noch nicht das letzte Kapitel, sondern ein Neuanfang ist.
0: Wie sie redet, total creepy.
2: Es passieren plötzlich auch ganz komische Dinge. Menschen sterben einfach oder werden verrückt. Tausende Vögel stürzen sich gleichzeitig in den Tod. Und dann sieht Sam ein Monster und erzählt seinen Freunden davon.
4: Kommt es rein?
5: Weiß ich nicht.
4: Woher kommt es?
5: Keine Ahnung.
4: Wie sieht es aus?
5: Es hat eine Menge Beine.
4: Oh. Wie eine Spinne?
5: Nicht wirklich.
2: Ja, also wenn ihr mich fragt, sieht es sehr aus wie eine Spinne. Wie das Kind einer Spinne und diesem Mädchen aus The Ring. Und dieses Monster ist aber auch nur die Spitze vom Eisberg.
3: Es gibt Wunder in The Boroughs. Sie werden verschwiegen. Versteckt. Begraben.
2: Ja, begraben ist in dem Fall das Stichwort.
0: Crazy. Ich finde, man merkt irgendwie voll, dass es von den Machern von Stranger Things irgendwie ist, weil ich kriege irgendwie dieselben Vibes, oder? Also gut, Brinja erzählt uns gleich noch mehr zur neuen Serie The Boroughs. Ab jetzt auf Netflix und hier im Radio erstmal The Bowser, Magnetic. Die junge Nacht ist hier. Hi.

Vor 21 hier ist die junge Nacht der ARD und das an dem Pfingstwochenende, was nicht nur ein langes ist, sondern auch vom Wetter her, ja in fast ganz Deutschland, übelst krass heftig schön mit ganz viel Sonne und warm und so. Ja, ich höre schon wieder meine Mutter am Telefon sagen, vergiss nicht, dich einzucremen. Ja, Mama, ich mach das.

0: Halb sechs haben wir es genau. Hier ist die junge Nacht. Wir schauen auf die Straßen. A8 München Richtung Salzburg zwischen Leuthallbrücke und Saarlachbrücke. 9 Kilometer Stau aktuell gerade. Die A23 Hamburg Richtung Heide ist zwischen Eidelstedt und Finneberg Süd wegen Bauarbeiten noch bis Dienstag 5 Uhr gesperrt. Die A38 Göttingen Richtung Halle ist zwischen Merseburg Nord und Merseburg Süd nach einem Unfall gerade gesperrt. Die A40 Duisburg Richtung Essen ist zwischen Kreuz Duisburg und Duisburg-Kaiserberg wegen Bauarbeiten noch bis Dienstag früh dicht. Die A44 Düsseldorf Richtung Essen ist zwischen Kreuz Düsseldorf Nord und Ratingen-Schwarzbach wegen Tunnelwartungsarbeiten noch bis Dienstag gesperrt. Die A46 Wuppertal Richtung Düsseldorf ist im Tunnel Wersten nach einem LKW-Unfall gesperrt. Der Verkehr wird an der Anschlussstelle Holthausen abgeleitet. Die A67 Mannheim Richtung Darmstadt ist zwischen Firnheimer Dreieck und Lorsch wegen einer Baustelle bis Dienstag 5 Uhr noch gesperrt. Die A93 Rosenheim Richtung Kiefersfelden zwischen Branneburg und Grenzübergang Kiefersfelden 11 Kilometer Stau aktuell. Die A861 Dreieck Hochrhein Richtung Grenzübergang Rheinfelden zwischen Dreieck Hochrhein und Rheinfelden Mitte in beiden Richtungen ist der Nollinger Bergtunnel gesperrt. Und Hamburg B3 Neuhof Richtung Waltershof. Die Kohlbrandbrücke ist in beiden Richtungen wegen Brückenarbeit noch bis Montag 5 Uhr gesperrt. Und die B89 Magdeburg Richtung Stendal ist in Höhe Wollmir steht nach einem Unfall gerade gesperrt. That's it!
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0: Mit Sebastian Röpke und natürlich auch mit euch. Nummer hier ins Studio 0221 567 89 111. Der Mike schreibt, schöne Pfingsten wünsche ich euch. Schön, dass du wieder am Start bist. Liebe Grüße aus dem Norden. Der Mike. Ja, ja. Schöne Pfingsten. Ich arbeite halt durch, aber ja gut. Ich habe trotzdem schöne Pfingsten mit euch. Aber das Pfingsten ist, oder verlängertes Wochenende, hat man jetzt gerade bei dem Verkehr schon gewählt. 11 Kilometer Stau jetzt. Wow. Der Sebus hier. Hi.

0: Vor 38 ist die junge Nacht der ARD. Ey, Anfang des Jahres ist ja die allerletzte Stranger Things Folge rausgekommen und alle waren so:
1: Nichts wird wieder so, wie es einmal war.
0: Ja, ich hatte auch noch gehofft, da kommt noch was, aber naja. Aber bald wissen Stranger Things Fans wieder, was mit ihrem Leben anzufangen. Es gibt nämlich eine neue Serie, The Burrows. Wird aber online auch schon so gehandelt.
2: This one is basically Stranger Things, but with old people.
3: This is literally Stranger Things for pensioners. Literally.
0: Also die sagen da, die Serie ist wie Stranger Things, nur mit Rentnern. Britta Becker aus dem Serienteam, du siehst aber noch mehr Sachen, die an Stranger Things erinnern, ne?
4: Ja, also wir haben hier eine Gruppe Freunde, egal jetzt mal wie alt die sind. Wir haben Monster, Horror, ein Kleinstadtgeheimnis, Retro-Feeling und 80er-90er-Look.
0: Okay, da ist es wirklich keine Überraschung, dass die Macher von The Burrows auch die Erfinder von Stranger Things sind, ne?
4: Ja, und die haben die Serie zwar nicht geschrieben, aber schon sehr viel mitentschieden und beeinflusst und die haben auch schon zugegeben, dass alles sehr Stranger Things-coded ist.
5: The Burrows definitely share some elements with Stranger Things.
4: Also die wollen auch, dass uns das alles wie Stranger Things irgendwie vorkommt. Darum ist auch der Soundtrack so ähnlich und direkt in der ersten Szene fährt auch einfach mal ein Fahrrad durchs Bild.
0: Ah ja, beim Fahrrad haben sie uns. Aber große Frage natürlich, kann The Burrows mit Stranger Things irgendwie mithalten?
4: Schon, ja, aber irgendwie auch erwachsener, weil es auch um tiefe Themen geht, wie Trauer, Vergänglichkeit und um diese Frage.
6: Was sollen wir mit der Zeit anfangen, die uns noch bleibt?
4: Also hatte für mich jetzt nicht so die Leichtigkeit, die die ersten Staffeln Stranger Things hatten. Hm. Aber es ist eine sehr unterhaltsame Serie mit sehr sympathischen Grumpy-Figuren und echt emotionalen Momenten. Und wenigstens bekommt man wieder so ein kleines bisschen dieses Gefühl.
0: Okay, ja gut. Wir nehmen alles, was wir kriegen können, oder? The Burrows gibt's ab jetzt neu bei Netflix. Ist wie Stranger Things, nur halt ja mit Leichtsichtbrille, Bingo und vielleicht auch ein Treppenlift.

Olivia Rodrigo, Drop Dead, hier ist die junge Nacht der ARD. Alina, die schreibt, jetzt Feierabend, ab nach Hause ins Bettchen und danach an die Ostsee. Wie gefühlt ganz Deutschland, die gleichen schönen Feierabend und Happy Weekend. Ja, ist jetzt schon richtig voll auf den Autobahnen. Alina, dir auch Happy, Happy Weekend.

Ey, Justin Bieber hat mit seinem Coachella-Auftritt ja dafür gesorgt, dass alle wieder seine alten Songs streamen und komplett wegpeitschen. Einer davon ist Beauty and the Beat und damit sage ich Ciao, bis später.

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0: Das sind die Beats von Taylor Swift. Guten Morgen, ihr Lieben. Mit Musik von Eli Aux geht's gleich weiter. Und da waren meine Kopfhörer doch sehr laut eingestellt. Das hat doll geballert, aber so muss Musik auch sein. Money Made Me a Savage gibt's gleich, genauso wie den Track hier. Auch da könnt ihr gerne das Radio lauter drehen. Der Song heißt Where is My Husband und kommt von Ray. Beide Songs gleich in voller Länge nach einem Update.
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0: Und da bitte einmal Achtung auf der A8 Pirmasens Richtung Saarlouis zwischen Heusweiler und Schwalbach-Schwarzenholz. Da gibt es eine Gefahr durch Gegenstände auf der Fahrbahn. Das war's von der Straße. Es gibt noch einen Hinweis von der Polizei zu Geschwindigkeitskontrollen. Und zwar auf der L158 zwischen Mettlach und Losheim am See. Das war alles. Wenn ihr aber jetzt sagt, hey, ich bin gerade unterwegs, weil ich auf dem Weg in den Feierabend bin und möchte was melden, Alex, dann macht das doch sehr gerne. 0800 700 8000 ist die Nummer zu mir ins Studio. Ich wünsche euch eine gute Fahrt.
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0: Und das um 6:45 mit Laura. Hi, guten
2: Hallo,
0: Morgen.
2: Hallo, guten Morgen. Die Preise steigen, aber das BAföG wohl erstmal nicht. Der Fraktionschef von der CDU und CSU im Bundestag, Jens Spahn, hat der Zeitung Münchner Merkur gesagt, absehbar könne die Regierung solche staatlichen Leistungen nicht erhöhen. Davon sei auch das Bürgergeld, Wohngeld und Elterngeld betroffen. Er begründet das damit, dass die Wirtschaft gerade nicht wächst. Eigentlich ist im Koalitionsvertrag festgeschrieben, dass das BAföG angehoben werden soll, aber nur, wenn es dafür genug Geld gibt. In Mainz haben gestern rund 800 Beschäftigte aus dem Groß- und Einzelhandel für höhere Löhne demonstriert. Dafür haben sich Mitarbeiter aus dem Saarland, Rheinland-Pfalz und Hessen zusammengeschlossen. Die arbeiten unter anderem bei H&M, IKEA, Kaufland, Rewe und Penny, aber auch im Großhandel. Zum Streik aufgerufen hatte die Gewerkschaft Verdi. Die verhandelt gerade bundesweit darüber, dass die Beschäftigten im Einzelhandel mehr Geld bekommen. Kennt ihr jemanden kennt, der 2,35 Millionen Euro beim Lotto gewonnen hat? Die Summe hat ein Tipper oder eine Tipperin aus dem Saarland beim Euro-Jackpot gewonnen. Der Spieler oder die Spielerin aus dem Landkreis Saarlouis hatte 5 richtige Zahlen und eine Eurozahl angekreuzt. Der Gewinner oder die Gewinnerin muss jetzt den ausgefüllten Spielschein in der Lottozentrale in Saarbrücken abgeben, um den Gewinn ausgezahlt zu bekommen. Dafür hat er oder sie aber 3 Jahre Zeit. Auch 4 Spieler in anderen Bundesländern dürfen sich über 1 Million Gewinn beim Euro-Jackpot freuen.
0: Ich sag mal so, er oder sie darf sich gerne auch bei mir melden und vielleicht teilen.
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0: Ja, so ein Millionchen wäre schon schön. Und dieses Wetter on top, das ist ja jetzt schon maximal nice um 6.48 Uhr, gleich 49. In Rimlingen sind es jetzt schon 12 Grad, in Saarbrücken 13 Grad und bei euch in St. Wendel messen wir 12 Grad. Erstmal scheint die Sonne komplett ungestört heute. Am Nachmittag kommen dann so ein paar leichte Wolken zu uns ins Saarland. Die sind aber komplett harmlos, denn es bleibt trocken. Der Pfingstsonntagmorgen, der wird genauso nice wie heute bei 28 bis 32 Grad.
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0: Guten Morgen, ihr Lieben. Wir werden zusammen wach. Ich schüttel euch aus dem Bett. Oder vielleicht seid ihr auch schon mit dem Hund draußen unterwegs. Kopfhörer drin. Dann gönnen wir uns jetzt gute Musik, die richtig laut ballern kann. Eli Aux, Money Made Me a Savage.

Das ist unser Ding. Am sehr frühen Samstag, 6.54 Uhr ist es. Und jetzt packe ich euch Ray auf die Playlist, Where is my husband?

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0: Down Under. Auf unser Ding. Jetzt ist es 7:15 und wir checken mal, wie es musikalisch gleich weitergeht. Das sind coole Beats von Olivia Rodrigo. Drop Dead gibt's. Genauso wie Dominik Feig. Das ist Baby Doll. Spiele ich euch auch gleich. Nach einem Update von der Straße.
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0: Da ist gerade nichts los. Ihr kommt also gut durch. Ich habe nur eine Meldung von der Polizei zu Geschwindigkeitskontrollen. Und zwar auf der L158 zwischen Mettlach und Losheim am See. Alles das seht ihr aber auch nochmal kompakt in der Übersicht auf unserding.de und in unserer App.
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0: Und da sind es gerade 13 Grad bei euch in Mettlach, in Völklingen 14 Grad und in Ortweiler auch 13 Grad. Ihr seht schon da draußen, wenn ihr den Rollo hochzieht und da draußen guckt, die Sonne, die ist ganz doll am Scheinen und das tut sie auch den ganzen Tag über heute. Am Nachmittag kommen ein paar leichte Wolken zu uns ins Saarland, aber die sind harmlos. Es ist kein Regen in Sicht, es bleibt den ganzen Tag über trocken und morgen, der Pfingstsonntag, der ist genauso toll wie heute mit ganz viel Sonne und es wird noch mal ordentlich warm und zwar 28 bis 32 Grad.
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0: Einen wunderschönen guten Morgen. Ich habe euch ganz viel gute Musik mitgebracht. Dominik Feig. Ich habe außerdem Lana Del Rey für euch. Bibi Rexha ist auch mit am Start. Und die Beats, die ihr hier gerade schon hört, die kommen von Olivia Rodrigo. Der Song heißt Drop Dead. Guten Morgen.

7.23 Uhr. Ich bin Alex. Guten Morgen. Und das ist Dominik Falk mit Baby Doll. Der Song, der macht euch richtig wach, würde ich sagen. Es ist Samstag. Ihr könnt ein bisschen

0: Das ist unser Ding und da hört es bei mir dann fast schon auf. Bisschen Italienisch könnte ich noch, aber Sprachen, ja, Englisch, Italienisch, das war's dann. Jemma aus Saarbrücken, die ist ein richtiges Sprachtalent gegen mich.
1: Also ich kann Spanisch, Deutsch, Katalanisch, Französisch, Italienisch und Englisch.
0: Boah, das sind einfach 6 Sprachen. Aber das kommt natürlich auch nicht von irgendwoher.
1: Ja, also ich bin in Spanien aufgewachsen. Ich habe einen spanischen Vater, eine deutsche Mutter und bin dann quasi mit Spanisch, Deutsch und Katalanisch aufgewachsen. In der Schule mich sehr für Französisch interessiert, habe kleinen Frankreich-Austausch gemacht während der Schule. Danach dachte ich mir, Italienisch ist eigentlich auch super cool. Deshalb nach dem Abi mal ein Jahr in Italien verbringen, auch noch Italienisch lernen. Und jetzt habe ich ein deutsch-französisches Studium gemacht.
0: Wie gut ist das denn bitte? Einfach in einem anderen Land zu leben, um da die Sprache auch noch nebenbei so ein bisschen zu lernen. Hätte ich auch gerne gemacht, nur jetzt ist halt irgendwie der Zug schon so ein bisschen abgefahren. Jemma meint zwar, es könnte man noch machen und dann noch was reisen, aber ich weiß ja nicht.
1: Ich glaube schon, dass es jeder lernen kann. Gerade bei so lateinischen Sprachen, Französisch, Italienisch, Spanisch, es ist halt alles sehr ähnlich. Aber ich glaube schon, dass man auch ein besonderes Gehör dafür haben kann. Und ich glaube auch, wenn man so aufgewachsen ist, mehrsprachig, ist auch leichter.
0: Das stimmt. Ich bin ja froh, dass ich Saarländisch mir noch drauf geschafft habe. Ist für mich ja schon so eine kleine Fremdsprache.
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0: Barney, DTMF. Das ist unser Ding am Samstagmorgen. Und es ist doch schon Abend. Hört sich ein bisschen nach Club an. Ellie Goulding, Calvin Harris, Miracle. Gibt's gleich, genauso wie Teddy Swims. Mr. Know-It-All ist das. Auch ein schöner Song. Wir müssen uns zum Glück nicht entscheiden. Gibt's nämlich beide gleich in voller Länge.
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0: Und da ist gerade alles frei. Ihr kommt gut durch, schöne Saarland durch und auf dem Weg dorthin, wo auch immer ihr wollt. Weil durchfahren wollen wir ja nicht. Wir wollen ja hier bleiben. Ne? Ihr checkt. Aber eine Meldung habe ich für euch von der Polizei. Und zwar zu Geschwindigkeitskontrollen auf der L158 zwischen Mettlach und Losheim am See. 0800 700 8000 ist die Nummer, wenn ihr auch was gesehen habt und das durchgeben wollt. Ich sage schon mal Dankeschön und wünsche euch gute Fahrt.
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0: Um 7:45 mit Laura. Guten Morgen.
2: Guten Morgen. Die Preise steigen, aber das BAföG wohl erstmal nicht. Der Fraktionschef von der CDU und CSU im Bundestag, Jens Spahn, hat der Zeitung Münchner Merkur gesagt, absehbar könne die Regierung solche staatlichen Leistungen nicht erhöhen. Davon sei auch das Bürgergeld, Wohngeld und Elterngeld betroffen. Er begründet das damit, dass die Wirtschaft gerade nicht wächst. Eigentlich ist im Koalitionsvertrag festgeschrieben, dass das BAföG angehoben werden soll, aber nur, wenn es genug Geld dafür gibt. In Mainz haben gestern rund 800 Beschäftigte aus dem Groß- und Einzelhandel für höhere Löhne demonstriert. Dafür haben sich Mitarbeiter aus dem Saarland, Rheinland-Pfalz und Hessen zusammengeschlossen. Die arbeiten unter anderem bei H&M, IKEA, Kaufland, Rewe und Penny, aber auch im Großhandel. Zum Streik aufgerufen hatte die Gewerkschaft Verdi. Die verhandelt gerade bundesweit darüber, dass die Beschäftigten im Einzelhandel mehr Geld bekommen. Kennt ihr jemanden, der jemanden kennt, der 2,35 Millionen Euro beim Lotto gewonnen hat? Die Summe hat ein Tipper oder eine Tipperin aus dem Saarland beim Euro-Checkpot gewonnen. Der Spieler oder die Spielerin aus dem Landkreis Saarlouis hatte 5 richtige Zahlen und eine Eurozahl angekreuzt. Der Gewinner oder die Gewinnerin muss jetzt den ausgefüllten Spielschein in der Lottozentrale in Saarbrücken abgeben, um den Gewinn ausgezahlt zu bekommen. Dafür hat er oder sie aber 3 Jahre Zeit. Auch 4 Spieler in anderen Bundesländern dürfen sich über einen Millionengewinn beim Euro-Checkpot freuen.
0: Dankeschön.
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0: Laura und ich das durch, dieses Übergeben. Denn ihr müsst wissen, Laura gibt mir immer ein Zeichen. Sie hält die Hand hoch und streckt sie mir entgegen. Ich nehme die Hand zurück, um jetzt euch das Wetter zu sagen. Und zwar sind es in Merzig gerade 14 Grad, in Homburg 15 und in Freisen 14 Grad. Sonne, die ist draußen schon jetzt am Start und da bleibt sie auch den ganzen Tag. Es wird richtig schön und richtig warm den Tag über heute. Trocken bleibt es auch. Der Pfingstsonntag, auch sehr wichtig bei so einem langen Wochenende jetzt, der wird genauso gut wie heute bei bis zu 32 Grad dann.
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0: Ja, Leute, ihr müsst entschuldigen, ich habe gestern einen ordentlichen Sonnenbrand bekommen. Guck mal, Laura, hier, siehst du das?
2: Oh, ja.
0: Und ich bin wahrscheinlich ein bisschen die Lulu im Kopf, aber ich sortiere jetzt mal meine Gedanken und in der Zeit läuft hier Musik auf der Playlist. Da kann ich auf jeden Fall nichts kaputt machen und dann hören wir uns noch ein paar Songs wieder. Calvin Harris ist das jetzt mit Ellie Goulding und Miracle. So. 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

Robin Schulz, Jasmine Thompson, Sun Goes Down. Ein paar entspannte Beats gab's jetzt. Gleich geht's ein bisschen härter weiter. James Hype, Sam Harper, Waterfalls. Spiele ich euch genauso.

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1: Da ist immer noch nichts los, außer eine Geschwindigkeitskontrolle der Polizei. Und zwar auf der L158 zwischen Mettlach und Losheim am See. Das war alles. Wenn ihr noch was gesehen habt auf eurer Strecke, weil ihr gerade schon zum Einkaufen fahrt oder vielleicht von der Nachtschicht nach Hause, dann gebt das gerne durch. Nummer ist auch kostenlos. 0800 700 8000. Dankeschön.
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1: Und da sind die Temperaturen schon jetzt, so früh am Morgen, richtig nice. Ich musste zweimal hingucken, ob das Thermometer nicht vielleicht kaputt ist, weil in St. Louis sind es gerade schon 18 Grad, in Tholey auch und in Neunkirchen auch 18 Grad. Wahnsinn! Und es wird auf jeden Fall heute noch so viel wärmer. Die Sonne ist auch mit am Start, das heißt, cremt euch gut ein. Ich habe mir gestern einen Sonnenbrand geholt. Das ist nicht so schön, vor allem wenn der ganze Körper sich so richtig warm anfühlt. Checkt ihr, ich habe zwar einen Pulli an, weil es im Moment noch ein bisschen frisch ist hier im Studio, aber es ist trotzdem irgendwie in den Armen, die glühen. Ist nicht schön, deswegen regelt gerade After Sun so ein bisschen. Euch soll das nicht passieren, deswegen cremt euch gut ein. Heute wird es sehr warm mit sehr viel Sonne. Wolken sind heute kein Thema, es bleibt trocken. Und der Pfingstsonntagmorgen, der wird genauso nice wie heute bei 28 bis 32 Grad. Wow.
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1: Hi ihr Lieben, Hot for no reason, ihr kennt das. Also irgendwie der Typ, der eine Kippe raucht und irgendwie findet ihr das heiß. Oder das Mädel, die besonders fresh aussieht jetzt im Sommer. Und ihr denkt so, ja wow, hot for no reason. Das ist gleich hier bei uns Thema, denn wir haben euch mal gefragt, was findet ihr denn hot? Könnt ihr euch aber auf jeden Fall gar nicht erklären. Hört ihr in einer guten Viertelstunde hier.

Nelly, Just a Dream, das ist unser Ding. Am Samstagmorgen, 8:23 Uhr ist es. Ich bin Alex. Guten Morgen. Yeah.

0: Da hinten der Dude, der sich gerade eine Kippe dreht. Hot. Genau, darum geht's jetzt hier bei unser Ding. Also was sind eigentlich so Sachen, die andere machen, die wir, wieso auch immer, attraktiv finden? Mary aus Saarbrücken, die findet ja einen ganz bestimmten Move hot.
1: Ich finde hot for no reason, wenn Männer beim Rückwärtsfahren ihren Arm auf die Rückenlehne tun und dann dabei sich halt so umdrehen und schauen, irgendwie hat was.
0: Okay. Paul aus Saarbrücken hat auch einen Take zu dem Thema.
2: Sowas wie Gartenarbeit oder so, wenn ich eine Frau im Garten sehe und sehe, die macht sich die Hände schmutzig oder sie hat ein Hobby, was jetzt nicht so ein typisches Hobby wie Shopping, wenn man es überhaupt Hobby nennen kann, einfach irgendwo anpacken, wo man auch was mit den Händen macht, sage ich mal. Im Handwerk, sowas finde ich irgendwie super attraktiv. Ich weiß nicht wieso, aber irgendwie finde ich das nice.
0: Okay, Paul braucht also eine richtige Schafferin. Natürlich auch hot for a reason, wenn jemand selbstständig ist und alleine klarkommt. Dankeschön euch fürs Erzählen. Taylor Swift gibt's jetzt für euch. Das ist The Fate of Ophelia.

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0: Fair, das ist unser Ding. Ich bin Alex, guten Morgen. Und Sarah Larsen und ein bisschen TikTok kommen jetzt auf die Playlist. Lush Life kennt ihr aus vielen TikTok-Tänzen. Der Song, der wurde jetzt quasi nochmal nach oben gespült. Ich spiele ihn euch gleich in voller Länge auf der Playlist wie Lil Uzi Vert. So ein verdammt schöner Song. Den muss man genießen. Und das machen wir gleich in voller Länge. Ich freue mich drauf, Leute.
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0: Aber wichtig und richtig, auch mal auf die Gast zu gucken, ob da was los ist. Und da habe ich gar nichts. Ich drücke hier ohne Ende auf dieses Gerät, aber es kommt nichts raus. Ich sehe auf meinem Verkehrsscreen überhaupt nichts. Und das ist ja super gut, denn das bedeutet, dass ihr entspannt durch diesen Samstag kommt. Ich wünsche euch eine gute Fahrt. Und sollte doch was sein, ihr wisst das, könnt ihr es jederzeit checken auf unserding.de und in unserer App.
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0: Und jetzt ist es 8:45 mit Laura. Hi.
2: Hallo. In Deutschland könnten letztes Jahr so viele Menschen den deutschen Pass bekommen haben wie noch nie. Laut einem Bericht der Welt am Sonntag sind mehr als 309.000 Menschen eingebürgert worden. Allerdings sind die Zahlen nicht vollständig und zum Teil auch nur vorläufig. Nächstes Jahr könnte sogar ein neuer Rekord aufgestellt werden, weil die Behörden damit rechnen, dass die Ukrainer, die Anfang 2022 nach Deutschland geflüchtet sind, sich dann einbürgern lassen. Ein Star war sie schon als Teenager mit ihrer Show Hannah Montana. Jetzt hat Miley Cyrus auch einen Stern auf dem berühmten Walk of Fame in Hollywood bekommen. Bei der Enthüllung der Plakette hat sie sich für die Auszeichnung bedankt und gesagt, sie würde sich weiterhin gegen Schubladendenken einsetzen. Sie hat auch nochmal auf ihre Stiftung hingewiesen, die sich für den Schutz von obdachlosen jungen Menschen, Mitgliedern der queeren Community und anderen Gruppen einsetzt. Im Finale des Saarland-Pokals treffen heute der 1. FC Saarbrücken und der FC Homburg aufeinander. Der Gewinner zieht neben dem Bundesliga-Aufsteiger Elversberg in die erste Hauptrunde des DFB-Pokals ein. Der FC Homburg ist im Saarland-Pokal in diesem Jahr der Titelverteidiger. Als Favorit gilt aber der FCS, weiß auch Saarbrücken-Spieler Manuel Zeitz.
3: Dass wir das Spiel gewinnen können, ist klar. Dass wir auch gewarnt sein müssen, ist auch logisch. Also ich glaube, wir sind die Drittligamannschaft und haben eigentlich auch noch ein Heimspieljahr und das sollten wir eigentlich auch zeigen und von daher können wir schon selbstbewusst in das Spiel reingehen, aber auch in dem Wissen, dass es gegen Homburg kein Selbstläufer wird.
2: Spielbeginn im Saarbrücker Ludwigsparkstadion ist um 16.30 Uhr. Das Spiel wird auch im Stream auf sportschau.de gezeigt.
0: Dankeschön. Und Miley Cyrus aka Hannah Montana hatte noch keinen Stern am Walk of Fame. Wahnsinn!
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0: Und der nächste Boost, den gibt's für euch jetzt da draußen, denn die Sonne ist am Start und die scheint richtig doll. Und Leute, als jemand, der einen Sonnenbrand von gestern hat, sage ich euch, cremt euch gut ein, denn die Sonne da draußen ist jetzt schon gefährlich, aber die Temperaturen um 8.46 Uhr sind auch jetzt schon echt heavy. 18 Grad in Losheim, St. Ingbert 19 Grad in den Nofelden sind's auch 18 Grad. Und das wird heute nochmal deutlich wärmer. Die Sonne, die knallt ordentlich. Wolken sind da draußen keine. Das heißt, die Sonne ist noch mal umso stärker. Und morgen, am Pfingstsonntag, geht es genauso weiter. Das Wetter macht quasi Copy and Paste bis 32 Grad dann. Also Zahlendreher, der bei den Temperaturen schon einen Unterschied macht. Also 32 Grad morgen. Das heißt, es wird ein richtig gutes, langes Pfingstwochenende.
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0: Ich feiere das immer, wie Newsfrau Laura bei den Betten mitgeht und diese tun, tun, tun, tun so richtig mitnimmt. Diese Power, Laura, die brauchen wir. Sarah Larsen, mach mal da was vor. Ihr könnt das jetzt leider nicht sehen, aber sie schunkelt so ein bisschen mit. Ich mache jetzt auch mit und das Mikro aus. Das ist Lush Life.

8.53 Uhr oder wie ich sagen würde, die Zeit vorm zweiten Kaffee. Während ich mir den gönne, gibt's für euch ein paar sehr entspannte Beats. Ich bin Alex, guten Morgen. Lasst uns zusammen durch diesen Samstagmorgen gehen und den machen wir uns maximal entspannt, weil anstrengend wird später noch.

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0: In the Name of Love, das ist unser Ding und so geht's gleich musikalisch weiter. Justin Bieber, Daisies ist das, ist ein cooler Track, spiele ich euch in voller Länge, genauso wie den hier. Disco Lines, No Broke Boys, gibt's gleich nach einem Update.
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0: Und da ist immer noch nichts los auf der Straße, was ja sehr gut ist. Das bedeutet, ihr kommt gut durch, keine Staus, kein stockender Verkehr. Wenn ihr aber was gesehen habt, dann meldet das gerne. 0800 700 8000 ist die Nummer. Ich wünsche euch eine gute Fahrt. Kommt gut an.
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0: Ah, das ist einfach schön. Die Sonne, die tut richtig gut. Die ist den ganzen Tag heute am Start. Es gibt ein paar lockere Schleierwolken, die machen aber gar nichts, denn die sind super harmlos. Regen gibt's keinen, auch kein Unwetter, gar nichts. So geht's auch durch Pfingsten durch. Morgen am Sonntag wird's nochmal genauso schön. Richtig viel Sonne. Ihr könnt also richtig viel Zeit draußen verbringen. Vielleicht eine Runde Schwänke oder auch einfach nur draußen chillen am See oder im Park. Temperaturen gerade maximal entspannt. Limbach 21 Grad, Blieskastel 18 Grad und in Buß sind's 19 Grad.
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0: Hi ihr hört unser Ding. Vielleicht gerade jetzt beim Wohnung putzen oder auch beim Einkaufsliste schreiben. Bevor es dann für euch einkaufen geht, gönnt euch noch ein bisschen gute Musik. Nochmal kurz runterkommen. Der Samstag, der wird sonst stressig genug. Wir machen es uns hier maximal entspannt, ihr Lieben.

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0: Carpenter. Espresso, das ist unser Ding am Samstagmorgen. Hi ihr und Calvin Harris und Clementine Douglas gibt's gleich. Wenn ich mir Sonne, ein kühles Getränk vorstelle und das Ganze als einen Song, irgendwie habe ich dann sofort den im Ohr, den gönnen wir uns gleich, genauso wie Tampa City. Self-Aware. Auch das gleich.
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0: Und da ist Samstag, es ist nichts los. Ihr habt freie Fahrt durchs Saarland. Und wenn ihr aber sagt, ich habe was gesehen, ich bin gerade an irgendeinem Unfall vorbeigekommen, der ist noch ganz frisch, dann gebt den uns gerne durch. 0800 700 8000 ist die Nummer. Dann können wir hier im Radio nämlich alle warnen und dann sind wir alle sicher unterwegs. Ich danke euch und wünsche euch eine gute Fahrt.
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0: Und das um ganz genau 9:45 mit Laura. Hallo.
2: Hallo. In Deutschland könnten letztes Jahr so viele Menschen den deutschen Pass bekommen haben wie noch nie. Laut einem Bericht der Welt am Sonntag sind mehr als 309.000 Menschen eingebürgert worden. Allerdings sind die Zahlen nicht vollständig und zum Teil auch vorläufig. Nächstes Jahr könnte sogar ein neuer Rekord aufgestellt werden, weil die Behörden damit rechnen, dass die Ukrainer, die Anfang 2022 nach Deutschland geflüchtet sind, sich dann einbürgern lassen. Der aktuelle Rekord liegt bei 292.000 Einbürgerungen und ist 2024 aufgestellt worden. Ein Star war sie schon als Teenager mit ihrer Show Hannah Montana. Jetzt hat Miley Cyrus auch einen Stern auf dem berühmten Walk of Fame in Hollywood. Bei der Enthüllung der Plakette hat sie sich für die Auszeichnung bedankt und gesagt, sie würde sich weiterhin gegen Schubladendenken einsetzen. Sie hat auch nochmal auf ihre Stiftung hingewiesen, die sich für den Schutz von obdachlosen jungen Menschen, Mitgliedern der queeren Community und anderen Gruppen einsetzt. Im Finale des Saarland-Pokals treffen heute der 1. FC Saarbrücken und der FC Homburg aufeinander. Der Gewinner zieht neben dem Bundesliga-Aufsteiger Elversberg in die erste Hauptrunde des DFB-Pokals ein. Der FC Homburg ist im Saarland-Pokal in diesem Jahr der Titelverteidiger. Als Favorit gilt aber der FCS, weiß auch Saarbrücken-Spieler Manuel Zeitz.
3: Dass wir das Spiel gewinnen können, ist klar. Dass wir auch gewarnt sein müssen, ist auch logisch. Also ich glaube, wir sind die Drittligamannschaft und haben eigentlich auch noch ein Heimspieljahr und das sollten wir eigentlich auch zeigen. Und von daher können wir schon selbstbewusst in das Spiel reingehen, aber auch in dem Wissen, dass es gegen Homburg kein Selbstläufer wird.
2: Spielbeginn im Saarbrücker Ludwigsparkstadion ist um 16.30 Uhr. Das Spiel wird auch im Stream auf sportschau.de gezeigt.
0: Ajo, Dankeschön.
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0: Limbach hat gerade 18 Grad, 20 in Ensdorf und Saarhölzbach 19 Grad. Es ist ein schöner Sommertag eigentlich, obwohl noch Frühling ist. Es macht einfach Spaß, draußen unterwegs zu sein. Die Sonne ist den ganzen Tag am Start und da wird sie auch bleiben. Pfingstsonntag wird genauso schön. Das heißt, ihr könnt euch jetzt schon auf morgen freuen. Und wenn ihr könnt, dann habt ihr zwei sehr schöne, entspannte Tage.
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0: Die ihr hoffentlich natürlich frei habt. Schön, dass ihr zuhört. Wir machen uns diesen Samstag sehr entspannt. Ich habe viel Musik für euch dabei. Tampa City, Ariana Grande habe ich, Calvin Harris auch. Und der macht auch den Anfang zusammen mit Clementine Douglas und seinem Song Blessings.
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Ariana Grande Interview, das ist unser Ding um 9 Uhr gleich 56. Liebe Autofahrer, wir gucken kurz auf die Straße. Passt bitte auf der A1 Trier Richtung Saarbrücken zwischen Holz und Riegelsberg gibt es Gefahr durch Gegenstände auf der Fahrbahn. Ich wünsche euch eine gute Fahrt, jetzt mit ein paar Beats von Tampa City, Self-Aware an eurem Samstagmorgen mit mir, mit Alex. Hi.

0: Houdini, 10.05 Uhr ist es. Wir gucken auf die Straße, dass ihr gut und sicher ankommt. Passt bitte auf der A1 Saarbrücken Richtung Trier. In der Ausfahrt Tholey gibt es eine Gefahr durch einen kaputten Laster auf dem Abbiegerstreifen. Und dann nochmal Achtung auf der A1 Trier Richtung Saarbrücken zwischen Holz und Riegelsberg. Die Meldung kennt ihr. Gibt es immer noch die Gefahr durch Gegenstände auf der Fahrbahn. Ich wünsche euch eine gute und vor allem sichere Fahrt.
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0: Alex Warren, Fever Dream, so ein cooler Song, habt ihr hier gehört auf unser Ding. Und mit Harry Styles und American Girls geht's gleich weiter. Außerdem habe ich Marshmallow für euch am Start. Kissing My Friends heißt der Track. Spiele ich euch gleich in voller Länge.
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0: Und da bitte zweimal Achtung. Einmal auf der A1 Saarbrücken Richtung Trier in der Ausfahrt Tholey gibt es eine Gefahr durch einen kaputten Laster auf dem Abbiegerstreifen. Und dann nochmal Achtung auf der A1 Trier Richtung Saarbrücken zwischen Holz und Riegelsberg. Da gibt es eine Gefahr durch Gegenstände auf der Fahrbahn. Außerdem habt ihr uns einen Blitzer gemeldet unter der kostenlosen 0800 700 8000. Und zwar in Nunkirchen in der Weißkircher Straße. Wenn ihr auch was gesehen habt, Nummer ist dieselbe, also 0800 700 8000. Gute Fahrt.
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0: Wenn ihr könnt, dann macht auf jeden Fall das Schiebedach auf, wenn ihr mit dem Auto unterwegs seid oder die Scheiben runter. Gönnt euch die Sonne, tut gerade richtig gut und die Temperaturen, die sind maximal entspannt. Wir messen gerade bei euch in Gnofelden 21 Grad, in Kleinblittersdorf 22 Grad und in Merzig sind schon 23 Grad, jetzt um 10.15 Uhr. Das ist richtig toll. Die Sonne, die ist den ganzen Tag heute am Start. Gegen heute Mittag kommen so ein paar leichte Schleierwolken rein, aber die machen überhaupt nichts, denn die sind harmlos. Und morgen am Pfingstsonntag geht's genauso weiter. Einfach Copy and Paste von dem, was ich gerade gesagt habe. Und dann wird's morgen sogar noch ein Ticken wärmer, denn wir bekommen morgen bis zu 30 Grad. Mega cool.
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0: Und mein Service-Tipp an euch, cremt euch auf jeden Fall gut ein, denn ich habe mir gestern schon einen richtig dicken Sonnenbrand geholt. Ich warne euch quasi damit davor, denn die Sonne, die ist richtig zurück und heute hängen keine Wolken am Himmel rum. Das heißt, es könnte euch auch blühen. Aber Sonnen draußen mit Sonnencreme ist heute die beste Option. Hi ihr Lieben!

0: The Fame Summer is a Curse. 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
0: Und das ist Musik von Marshmello, Kissing My Friends. Ich wünsche euch einen sehr entspannten Samstag, ihr Lieben. Egal, ob ihr beim Einkaufen seid oder beim Chillen in der Sonne.

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0: Blink 182, I miss you. Das ist unser Ding am Samstag. Und es ist der Samstag, an dem endlich wieder Sonnencremeflecken aufs weiße Shirt kommen und Leute mit langen Haaren diese Frisur hart bereuen. Denn einfach bis zu 32 Grad an diesem Wochenende, an diesem langen Pfingstwochenende. Es ist endlich Sommer, es schreit nach einer Abkühlung. Deswegen geht's für euch vielleicht jetzt in den nächsten Tagen ins Freibad. Es gibt keine Ausreden mehr. Und falls ihr doch noch so ein bisschen mit euch hadert, Smilla aus Saarbrücken hat auf jeden Fall ein gutes Argument für euch, warum ihr ins Freibad gehen solltet jetzt.
1: Du musst ins Freibad, weil das gehört einfach zum Sommer dazu und das ist die Atmosphäre und man trifft dort auch jeden und deshalb ist das unverzichtbar.
0: So, und Janosch aus Saarbrücken, der hat auch noch ein gutes Argument. Hau mal raus.
2: Geh mal ins Freibad, da kannst du dich gut abkühlen. Da ist es entspannt. Bleib da lange und dreh ein paar Runden.
0: Ja, ein paar Runden im Freibad drehen klingt auf jeden Fall gut. Ihr habt beide Argumente gehört. Ich finde, da gibt's jetzt keine Ausreden mehr. Also ab mit euch ins Heidebad in Schmelz oder das Koi in Homburg oder halt das Kombibad in Vechingen. Die haben alle heute schon auf. Und welche noch? Das könnt ihr online checken auf unserding.de. Und dann gibt's ein Sommerfeeling auf jeden Fall später für euch mit fettigen Pommesfingern und mit diesem Chlorgeruch, den jedes Freibad auch hat. Das ist doch herrlich. Und Leute, an dieser Stelle waren das jetzt 3 Jahre unser Ding, die wir zusammen hier gechillt haben. Es war schön mit euch. Es ist Zeit, Tschüss zu sagen. Das war meine letzte Sendung, meine letzte Moderation gerade. Aber unser Ding geht natürlich weiter und ich würde mich sehr freuen, wenn ihr meinen Kolleginnen und Kollegen hier, meinen Friends, erhalten bleibt. Weiterhin unser Ding hört. Saarland, ihr seid toll. Und Nico Santos gibt's jetzt mit All Time High hier auf unser Ding mit Alex. Ich bin raus.

Rickenbach und Sam Harper. Lost. Bock auf einen Song, der im Club und im Radio gleich gut funktioniert? Dann gönnt euch Lost. Jetzt auf der Unser Ding Playlist. 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

0: With CMC ist das für euch auf der Unserding-Playlist At The Party. Bei dem Wetter kann man die auch sehr gut draus machen, zum Beispiel mit dem Song hier. Benson Boone in der nächsten halben Stunde für euch mit Sorry, I'm Here For Someone Else und BTS habe ich auch. Swim. Gibt's alles nach einem kurzen Update von Straßen, News und Wetter.
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0: Wir schauen zu euch und das sieht eigentlich ganz gut aus auf der A1, Saarbrücken Richtung Trier. In der Ausfahrt Tholeider ist die rechte Spur aktuell noch gesperrt wegen einem kaputten LKW. Und dann gibt es noch einen Blitzer, den ihr uns gemeldet habt, und zwar in Nunkirchen in der Weißkircher Straße. Ansonsten habt ihr aber freie Fahrt. Wenn ihr noch was gesehen habt, Staus, Blitzer, Zeug, was nicht auf die Straße gehört, könnt ihr uns das gerne sagen. Nummer ist kostenlos für euch, das ist die 0800 700 8000. Dann sagen wir es hier weiter. Gute Fahrt.
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0: Um 10:45 mit Laura. Hi.
2: Hallo. Perfekt zum Sommerwetter und Pfingstwochenende öffnen auch im Saarland viele Freibäder. Aber in ganz Deutschland fehlen Bademeisterinnen und Bademeister. Laut dem Bundesverband Deutscher Schwimmmeister liegt das an der Corona-Zeit und daran, dass die Bademeister zum Teil in Rente gehen. Deshalb müsse daran gearbeitet werden, den Beruf attraktiver zu machen. Auch im Saarland werden dringend Bademeisterinnen und Bademeister gesucht. Dadurch haben die Bäder teilweise nicht so lange offen. Heute starten im Saarland weitere Freibäder in die Saison, unter anderem das Blau in St. Ingbert, das Parkbad Wattgassen und das Naturbad Heilborn in Merzig. In Österreich dürfen Soldaten künftig einen Dutt oder einen Pferdeschwanz tragen. Das hat das Verfassungsgericht entschieden, nachdem sich ein Offizier beschwert hatte. Der hatte eine Geldstrafe von 3.000 Euro bekommen, weil er sich seine Haare nicht schneiden lassen wollte. Das österreichische Verteidigungsministerium hatte das damit begründet, dass die Soldaten einheitlich aussehen sollen und auch die Ordnung und Disziplin des Bundesheers aufrechterhalten sollen. Das Verfassungsgericht hat aber gesagt, dass das Argument nicht zählt, weil es nur für Männer gilt, nicht aber für Soldatinnen. Im Finale des DFB-Pokals treffen heute Abend der FC Bayern München und der VfB Stuttgart aufeinander. Für den deutschen Rekordmeister geht es nach der Meisterschaft in der Fußball-Bundesliga um das Double. Unser Ding-Sportreporter Jens-Jörg Krieg ist schon hyped.
3: Mehr Spektakel geht nicht. Es sind die zwei Torfabriken der Liga. Die Bayern, die gerade in der Liga einen historischen Torrekord von 122 Treffern aufgestellt haben, treffen jetzt im Finale auf die Nummer 2 in Sachen Tore, den VfB. Und nicht zu vergessen, es ist spielerisch das Beste, was Deutschland derzeit zu bieten hat.
2: Anpfiff ist um 20 Uhr. Das Spiel wird auch im Ersten gezeigt.
0: Danke dir.
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0: Es ist so geiles Wetter zum langen Wochenende. Schon jetzt haben wir 24 Grad zum Beispiel bei euch in Büschfeld, in Mainzweiler und in Bexbach. Und es geht genauso weiter. Es wird noch wärmer, bis zu 31 Grad. Sonntag und der freie Montag werden genauso schön.
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0: Schön, dass ihr dabei seid. Ja, der erste Besuch am See, kleiner Spaziergang am Staden. Es ist der Tag der Tage dafür. Mindestens wird heute mal der Kopf in die Sonne gestreckt. Leben genießen mit Benson Boone jetzt auf der Playlist. Sorry, I'm here for someone else.

Tag auf der unseren Playlist Young St. Paul und The Nays. Den nächsten Song, den dürft ihr gern auch als Ausflugsinspiration fürs lange Wochenende jetzt nehmen. BTS mit Swim. Habt ein ganz arg schönes Wochenende.

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Jolle auf der unseren Playlist Tief. Die seht ihr auch beim SR Ferien Open Air ganz for free zum Start der Sommerferien. Wir schauen gerade noch mal kurz auf die Straßen, da ist was reingekommen. Vorsicht bitte bei euch auf der A8 Saarlouis Richtung Pirmasens, Höhe vom Kreuz Neunkirchen. Da sind Gegenstände auf der Straße. Passt da bitte auf.

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0: Gone. David Guetta, Teddy Swims und Towns and I auf der Unser Ding Playlist. Gleich in der nächsten halben Stunde. Sommer ist das mit 12 to 12. Fantastische Stimmung. Und wir holen den Sommer noch ein bisschen mehr raus. Mit Pink Panthers und Sarah Larsson. Stateside gibt's alles nach einem kurzen Update von den Straßen und dem Wetter.
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0: Vorsicht bitte bei euch auf der A8 Saarlouis Richtung Pirmasens, Höhe vom Kreuz Neunkirchen, da sind Gegenstände auf der Straße. Dann haben wir noch die A1 Saarbrücken Richtung Trier, Ausfahrt Tholey, da ist die rechte Spur gesperrt, da steht nämlich immer noch ein kaputter LKW. Sonst sieht's ganz gut aus, auch wenig Blitzer, die ihr uns gemeldet habt, da steht gerade einer in Nunkirchen in der Weißkircher Straße. Ansonsten sieht's wirklich gut aus, ihr findet aber alle Infos zu eurer Strecke auch immer nochmal auf unserding.de und in der Unserding-App. Wenn ihr sonst noch was gesehen habt, könnt ihr uns das auch gerne sagen. Nummer ist kostenlos. Das ist die 0800 700 8000. Dann sagen wir es hier weiter. Gute Fahrt.
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0: Das ist so wunderschön heute. Blauer Himmel da draußen, strahlender Sonnenschein. Und auch jetzt schon am Vormittag 25 Grad in Schiffweiler und in Leitersweiler in Mettlach 26 Grad. Wir knacken noch die 30 dieses Wochenende. Und es geht morgen und übermorgen das ganze lange Wochenende genauso schön weiter.
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0: Langes Wochenende, das heißt die ich-weiß-nicht-mehr-wie-vielte-Vier-Tage-Woche dieses Jahr haben wir nächste Woche. Das macht schon was auf, so einen Tag mehr frei. Genieß den und wenn's nur zum kurz runterkommen und zwei, drei Eist-Matcha-Latte trinken ist.

0: zusammen mit Dalton verliebt in mich feiern, seht ihr dann auch in einem Monat auf dem SR Ferien Open Air. Und die hier, die seht ihr heute Abend schon. Glockenbach. Dann haben wir noch Carsten. Und alle Farben. Die bringen die Alm heute richtig zum Beben.
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0: Und bei dem Wetter ist es auch wirklich tropical. Ich lieb's doch. Unser Ding-Reporter Luca ist heute auch am Start und gibt uns ein paar Insights vom Event. Ich bin super gespannt, hab Bock, die Stimmung mitzunehmen. Und ich würde sagen, wir glühen jetzt schon mal musikalisch vor. Alle Farben heute Abend auf dem Tropical Mountain in Landsweiler reden und jetzt hier auf der Unser Ding-Playlist mit Please Tell Rosie.
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Auch eigentlich der fassende Vibe. Geile DJ-Musik und das Wetter dazu. Heute Abend Tropical Mountain in Landsweiler Rehden wird einfach eine geile Party. Wer es nicht hinschafft, keine Sorge. Wir sorgen dafür, dass ihr trotzdem betreten könnt. Unser Ding-Reporter Luca ist am Start, versorgt uns mit allen wichtigen Insights vom Event. Und jetzt für euch Bella Kay auf der Unser Ding-Playlist. Ganz neu. I love it, I love it, I love it. Habt ein tolles, langes Wochenende.

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0: Schönen Samstag euch. Gleich mit Taylor Swift auf der Playlist Opalite und Ray. Where is my husband? Gibt's alles in der nächsten halben Stunde nach einem kurzen Update mit allem, was ihr so wissen müsst.
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0: Vorsicht bitte bei euch auf der A8 Pirmasens Richtung Saarlouis, Dreieck Saarlouis auf der Überleitung zur A620 Richtung Saarbrücken. Da sind mehrere Holzklötze, die auf der Straße liegen. Ansonsten sieht es aber ganz gut aus. Ihr habt uns Blitzer gemeldet. Zwei an der Zahl. In Neunkirchen in der Kuchenbergstraße wird geblitzt. Genauso auch in Nunkirchen in der Weißkircher Straße. Wenn ihr sonst noch was gesehen habt, meldet uns das gerne. Egal ob Staus, Blitzer oder Zeug, was einfach nicht auf die Straßen gehört. Nummer ist kostenlos für euch. Das ist die 0800 708. Dann können wir es hier weiter sagen. Gute Fahrt euch.
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0: Es ist 11:45. Laura ist im Studio. Hi.
2: Hallo. Perfekt zum Sommerwetter und Pfingstwochenende öffnen auch im Saarland viele Freibäder. Aber in ganz Deutschland fehlen Bademeisterinnen und Bademeister. Laut dem Bundesverband Deutscher Schwimmmeister liegt das an der Corona-Zeit und daran, dass die Bademeister zum Teil in Rente gehen. Deshalb müsse daran gearbeitet werden, den Beruf attraktiv zu machen. Auch im Saarland werden dringend Bademeisterinnen und Bademeister gesucht. Dadurch haben die Bäder teilweise nicht so lange offen. Heute starten im Saarland weitere Freibäder in die Saison, unter anderem das Blau in St. Ingbert, das Parkbad Wadgassen und das Naturbad Heilborn in Merzig. In Österreich dürfen Soldaten künftig einen Dutt oder einen Pferdeschwanz tragen. Das hat das Verfassungsgericht entschieden, nachdem sich ein Offizier beschwert hatte. Der hatte eine Geldstrafe von 3.000 Euro bekommen, weil er sich seine Haare nicht schneiden lassen wollte. Das österreichische Verteidigungsministerium hatte das damit begründet, dass die Soldaten einheitlich aussehen sollen und auch die Ordnung und Disziplin des Bundesheeres aufrechterhalten sollen. Das Verfassungsgericht hat aber gesagt, das Argument zählt nicht, weil es nur für Männer gilt, nicht aber für Soldatinnen. Im Finale des DFB-Pokals treffen heute Abend der FC Bayern München und der VfB Stuttgart aufeinander. Für den deutschen Rekordmeister geht es nach der Meisterschaft in der Fußball-Bundesliga um das Double. Unser Ding-Sportreporter Jens-Jörg Krieg ist schon hyped.
3: Mehr Spektakel geht nicht. Es sind die zwei Torfabriken der Liga. Die Bayern, die gerade in der Liga einen historischen Torrekord von 122 Treffern aufgestellt haben, treffen jetzt im Finale auf die Nummer 2 in Sachen Tore, den VfB. Und nicht zu vergessen, es ist spielerisch das Beste, was Deutschland derzeit zu bieten hat.
2: Anpfiff ist um 20 Uhr. Das Spiel wird auch im Ersten gezeigt.
0: Danke dir.
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0: Das Wetter heute so unglaublich schön. 26 Grad haben wir schon in Jägersburg, in Orschel sogar 27 und in Tholey 26. Und ja, das klingt, als ob wir uns an die 30 Grad-Marke annähern. Und das tun wir auch. Das Wochenende bleibt genauso schön. Das lange Wochenende, Sonntag und Montag. Über 30 Grad sollen es werden. Sonne satt. Also richtig tolles Ausflugswetter.
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0: Schönen Samstag euch. Wir schauen noch mal kurz auf die Straßen. Da ist gerade noch was reingekommen. Vorsicht bitte auf der A6, Saarbrücken Richtung Mannheim, zwischen St. Ingbert Mitte und Rohrbach. Da ist ein kaputtes Auto auf der rechten Spur im Baustellenbereich. Passt da bitte auf euch auf. Jetzt gibt's für euch Miss Taylor Swift. Schön sommerlich mit Opalite.

Unser Ding hier am Samstagmittag mit Jason Derulo, Breathing auf der Playlist. Und jetzt Ray, Where is my husband? Genießt die Sonne, genießt das gute Wetter. Habt einfach ein ganz tolles, langes Wochenende.

Domitiana ohne Benzin schreit so ein bisschen nach Sonnenbrille auf und einfach cool fühlen bei dem Wetter. Jetzt gibt's für euch Joe mit End of Beginning auf der Playlist. Habt einen schönen Samstag.

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0: Kygo auf der Unserding Playlist. Save my love. Schönen Samstag euch. Gleich in der nächsten halben Stunde Serp Location auf der Unserding Playlist und Tame Impala zusammen mit Jenny. Ganz neu. Dracula gibt's für euch. Alles nach einem kurzen Update von Straßen und Wetter.
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0: Wir schauen zu euch auf die A6er-Brücken Richtung Mannheim zwischen St. Ingbert Mitte und Rohrbach. Da ist ein kaputtes Fahrzeug auf der rechten Spur im Baustellenbereich. Passt da auf. Ansonsten habt ihr uns noch Blitzer gemeldet. Einmal in Neunkirchen in der Kuchenbergstraße und in Nunkirchen in der Weißkircherstraße wird auch noch geblitzt. Alle Infos zu eurer Strecke, die findet ihr auch immer auf unserding.de und in der Unserding-App. Ich wünsche euch eine gute Fahrt.
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0: Das ist so schön. Strahlend blauer Himmel, ganz viel Sonnenschein. Aktuell 26 Grad in Teelai, in Kleinblittersdorf und in Rabweiler 27 Grad. Wir knacken dieses Wochenende auch noch die 30 Grad. Sonntag und Montag geht es nämlich genauso sonnig weiter.
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0: Der Startschuss für den Sommer und auch für die Freibadsaison. Also super viele haben schon offen oder machen heute auf. In Quierschied, in Kirkel, das Blau in St. Ingbert, das Parkbad in Wadgassen und. Eine komplette Übersicht, wo ihr ins Kühle das springen könnt, die findet ihr auch auf unserding.de.

Rihanna zusammen mit Drake auf der Unser Ding Playlist. Work ist das für euch. Und jetzt Jenny zusammen mit Tame Impala, Dracula. Habt einen tollen Samstag.

0: Stunde, dann geht's los.
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0: Ihr wisst ja hoffentlich Bescheid, das Tropical Mountain ist heute der Place to be. Da geht's richtig ab mit alle Farben. Oder auch mit Glockenbach. Und das ist dann der offizielle Start der Festivalsaison, würde ich sagen. Jetzt heute erstmal nur Tagesevent, aber wir checken schon mal zusammen ab, was ihr für SEO oder für Southside alles mit auf die Packliste nehmen müsst. Drei Essentials für Basti aus Saarbrücken.
2: Bollerwagen ist unverzichtbar, sonst kommt man mit dem ganzen Zeug mit aufs Festival. Dann Zelt und Bier.
0: Pragmatisch der Gute. Janice aus Saarbrücken ist das auch auf ihre ganz eigene Art.
3: Eine Haarbürste, mein Nagelkleber und ein Gesichtspuder. Man muss für den Notfall gewappnet sein. Vielleicht regnet es, vielleicht schwitzt man, vielleicht bricht der Fingernagel ab.
0: Ja, Nagelkleber bei Regen ist vielleicht ein neuer Lifehack.
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0: Barbie Feeling auf der Unser Ding Playlist. Dua Lipa mit Dance the Night und in der nächsten halben Stunde. Revenue und Rex Orange County mit Love Me Not und Dominik Feig. Baby Doll, gibt's alles für euch nach einem kurzen Update.
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0: Ja, und das ist schnell erzählt. Es sieht gut aus auf den Straßen bei euch, aber es gibt ein paar Blitzer. Zwei an der Zahl. In Neunkirchen einmal in der Kuchenbergstraße, dann noch in Nunkirchen in der Weißkircher Straße. Und ansonsten, wenn ihr noch was gesehen habt, meldet es uns gerne. Nummer ist kostenlos für euch, egal ob Staus, Blitzer, Zeug, was einfach nicht auf die Straßen gehört, ruft an die 0800 700 8000. Dann können wir es hier weiter sagen. Ich wünsche euch so oder so eine gute Fahrt.
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0: Um 12:45, Timo ist im Studio. Hi.
2: Hi. Pünktlich zum Pfingstwochenende öffnen im Saarland heute einige Freibäder wieder ihre Türen. Dazu gehören das Blau in St. Ingbert und das Parkbad in Wattgassen. Freibäder deutschlandweit kämpfen währenddessen aber mit einem Problem. Ihnen fehlen Bademeister. Laut dem Bundesverband Deutscher Schwimmmeister seien das Folgen der Corona-Zeit. Außerdem würden viele Bademeister in Rente gehen. Daher müsse man daran arbeiten, den Beruf wieder attraktiver zu machen. Die Bäder könnten sonst nicht so lange öffnen. Das Wasser riecht übel und die Fische treiben an der Wasseroberfläche. Genau dieses Bild möchte die Feuerwehr in Mechern bei Merzig verhindern. Deswegen pumpen sie seit gestern Abend Wasser aus der Saar in den Saaraltamm bei Mechern. Laut der Feuerwehr sei die Wasserqualität wegen des Wetters nämlich so schlecht, dass die Fische sterben könnten. Der Einsatz soll noch bis heute Abend andauern. Wer eine Tropfsteinhöhle besuchen möchte, kann das bald wieder in Niedaldorf machen. Die Höhle dort soll laut der Gemeinde Rehlingen-Siersburg am 21. Juni wieder öffnen. Sie war seit 12 Jahren für Besucher geschlossen. In der Zeit wurde sie saniert, laut der Gemeinde für 650.000 Euro. Für die Fallschirmjäger der Saarlandbrigade geht's bei einer Übung dieses Jahr nach Afrika. Im November sollen laut Bundeswehr 1.000 Soldaten an der Großübung im Senegal teilnehmen. Das Manöver soll 2 Wochen dauern. Oberst Meyer, der Kommandeur der Saarlandbrigade, sieht im Senegal einen neuen Partner für die Brigade. Das Land verfüge über starke Institutionen und eine sehr professionelle Armee.
0: Danke dir.
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0: Ihr habt es gerade bei Timo in den News schon gehört. Einige Freibäder machen dieses Wochenende aus und es ist auch perfektes Wetter dafür. Strahlend blauer Himmel, 27 Grad zum Beispiel in Friedrichsthal und in Ottweiler in Freisen 26 Grad. Wir knacken dieses Wochenende auch noch die 30 Grad Marke. Also langes Wochenende und ganz fantastisches Wetter.
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0: Ja, irgendwie ist man noch gar nicht so richtig drauf eingestellt, dass jetzt auf einmal Sommer ist. Ich musste heute Morgen erstmal eine halbe Ewigkeit im Schrank kramen, bis ich das Sommerkleid gefunden habe. Aber es lohnt sich, weil zu dem Song sich in einem süßen Sommerkleid einfach süß fühlen. Das ist Sommer. Love Me Not, Revenue, jetzt für euch auf der Unser Ding Playlist.

Lemonade auf der Unserding Playlist. Kommt gut an so einem sonnig warmen Tag wie heute. Schönes Wochenende euch. Wir schauen nochmal auf die Straßen. Vorsicht bitte auf der A620. Das kam gerade rein. Saarbrücken Richtung Saarlouis zwischen Völklingen, Geislautern und Werden. Da ist ein Plastikteil auf der rechten Spur. Passt da bitte auf euch und die anderen auf.

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0: schönen Samstag euch auf der Unser-Ding-Playlist Naked und Portugal the Man. Gleit und gleich Teddy Swims. Mr. Know-It-All, der ist ganz neu und dann holen wir uns noch eine Portion sehr gute Laune ab. Bruno Mars, I Just Might, gibt's alles in der nächsten halben Stunde für euch.
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0: Wir schauen nochmal auf die A620 Saarbrücken Richtung Saarlouis zwischen Völklingen, Geislautern und Werden. Da liegen ja Gegenstände auf der rechten Spur. Das wussten wir schon. Jetzt wissen wir auch, was es ist. Es ist ein Mörtelkübel oder wie man auch sagen könnte, ein Speisbutt. Ansonsten sieht es aber gut aus auf den Straßen. Ihr habt jetzt noch Blitzer gemeldet. Die stehen zum Beispiel in Ottweiler in der Illinger Straße, in Neunkirchen in der Kuchenbergstraße und in Nunnkirchen in der Weißkircher Straße wird auch noch geblitzt. Alle Blitzer, die findet ihr auch immer auf unserding.de und in der Unserding-App, genauso wie alle anderen Infos, die ihr für eure Strecke braucht. Wenn ihr noch was gesehen habt, egal ob Staus, Blitzer oder halt Mörtelkübel, sagt uns das gerne. Nummer ist kostenlos für euch, das ist die 0800 700 8000. Dann können wir es hier weiter sagen. Gute Fahrt euch!
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0: Richtig schönes Wetter heute. In Britten aktuell 27 Grad, in Bischmisheim 28 und in Illingen 27. Wir nähern uns langsam den 30 Grad an und die knacken wir dieses Wochenende auch noch. Also genauso morgen und übermorgen. Super warm, super viel Sonne.
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0: Und jetzt, wie versprochen, auch mit Teddy Swims auf der Playlist Mr. Know-It-All, also Besserwisser. Die sind ja eigentlich nicht so sympathisch, aber Teddy Swims ist das schon. Und er klingt noch so toll jetzt für euch auf der Playlist.

0: hier schon nochmal kurz zu euch auf die Straßen. Vorsicht bitte im Saar-Pfalz-Kreis. Da gab es einen Wildunfall auf der B423 zwischen Jegersburg und Kleinottweiler. Da ist ein Reh auf der Straße. Passt da bitte auf. 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

0: Harry Styles, Aperture auf der Unser-Ding-Playlist. Gerade erst in seine Tour reingestartet. In der nächsten halben Stunde gibt's auf der Playlist Sony Fodera, Think About Us. Und die Party geht weiter mit Heaven. I Run. Alles nach einem kurzen Update für euch.
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0: Vorsicht bitte bei euch im Saab-Pfalz-Kreis auf der B423 gab es einen Wildunfall zwischen Jägersburg und Kleinottweiler. Deswegen ist ein Reh auf der Straße. Ihr habt uns noch Blitzer gemeldet. Einer davon steht in Ottweiler in der Illinger Straße, dann noch in Neunkirchen in der Kuchenbergstraße und in Nunnkirchen in der Weißkircher Straße wird auch noch geblitzt. Alle Blitzer und auch alle anderen Infos zu eurer Strecke, die findet ihr immer auf unserding.de und in der Unserding-App. Ich wünsche euch eine gute Fahrt.
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0: Um 14:45 mit Timo. Hi.
2: Hi. Pünktlich zum Pfingstwochenende öffnen im Saarland heute einige Freibäder wieder ihre Türen. Dazu gehören das Blau in St. Ingbert und das Parkbad in Wattgassen. Freibäder deutschlandweit kämpfen währenddessen aber mit einem Problem. Ihnen fehlen Bademeister. Laut dem Bundesverband Deutscher Schwimmmeister seien das Folgen der Corona-Zeit. Außerdem würden viele Bademeister in Rente gehen. Daher müsse man daran arbeiten, den Beruf wieder attraktiver zu machen. Die Bäder könnten sonst nicht so lange öffnen. Das Wasser riecht übel und die Fische treiben an der Oberfläche. Genau dieses Bild möchte die Feuerwehr in Mechern bei Merzig verhindern. Deswegen pumpen sie seit gestern Abend Wasser aus der Saar in den Saaraltarm bei Mechern. Laut der Feuerwehr sei die Wasserqualität wegen des Wetters nämlich so schlecht, dass die Fische sterben könnten. Der Einsatz soll noch bis heute Abend andauern. In der Nacht von Donnerstag ist ein 19-Jähriger an der Zugspitze tödlich verunglückt. Gemeinsam mit einem Freund wollte er über Nacht den Berg besteigen. Laut Polizei wollten sie auf dem Weg den Sonnenuntergang und auf dem Gipfel den Sonnenaufgang sehen. Auf halbem Weg sei der 19-Jährige aber auf einem Schneefeld abgerutscht und 250 Meter den Hang heruntergestürzt. Dabei erlitt er tödliche Verletzungen. Laut Polizei habe die Ausrüstung den Witterungsbedingungen nicht genügt. Die Zugspitze ist mit fast 3000 Metern der höchste Berg Deutschlands.
0: Danke dir.
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0: Richtig tolles Sommerwetter eigentlich haben wir schon. In Ballern 29 Grad, in Scheuern 26 Grad aktuell und in Dillingen auch nochmal 29. Wir sind so kurz vor den 30 Grad. Die knacken wir auch heute noch und die knacken wir auch noch die nächsten zwei Tage. Also das ganze lange Wochenende lang fantastischer Sonnenschein.
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0: Schön, dass ihr mit dabei seid. Jetzt wie versprochen Sony Fodera auf der Playlist. Think About Us.

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schreit auf der unsinnigen Playlist. Aber den wollen wir doch gar nicht. Schon gar nicht bei dem Sonnenschein. Wir sind so kurz vor der 30-Grad-Marke. Heaven jetzt für euch. I run. Ganz, ganz bald haben wir es geschafft. Dann ist richtig.

0: Bisschen viele Gegenstände und Tiere heute auf der Straße. Wir schauen nochmal auf die A8 Saarlouis Richtung Pirmasens zwischen Holzweiler und dem Kreuzer Brücken. Da ist ein toter Fuchs auf der Straße. Passt da bitte auf.
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2: Jennifer Lopez und David Guetta. Save Me Tonight. Der Partysommer kann kommen. David Guetta und Jennifer Lopez machen das, was sie beide am besten können. Richtig gute Musik für eure Playlist im Saarland.

Der ist neu auf der Unser Ding Playlist. J-Lo und David Guetta, Save Me Tonight, saven quasi den Sommer damit. Jetzt für euch auf der Playlist Central C, Let Go.

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0: Die Imagine Dragons auf der Unserding Playlist Thunder. Und jetzt packen wir nochmal den Sommer aus. Sarah Larsson und Lush Life gibt's für euch in der nächsten halben Stunde, genauso wie Somber. Homewrecker. Alles nach einem kurzen Update von den Straßen und dem Wetter.
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0: Vorsicht bitte bei euch auf der A8 Saarlouis Richtung Pirmasens zwischen Heusweiler und dem Kreuz Saarbrücken. Da ist ein toter Fuchs auf der Straße. Und ihr habt uns Blitzer gemeldet. Die neuesten, die stehen in Ottweiler in der Illinger Straße, dann in Neunkirchen in der Kuchenbergstraße und in Nunnkirchen in der Weißkircher Straße wird auch noch geblitzt. Alle Blitzer und auch alle anderen Infos zu eurer Strecke, die findet ihr immer auf unserding.de und in der Unserding-App. Ich wünsche euch eine gute Fahrt.
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0: Super sonnig, super warm. In Vechingen aktuell 28 Grad, in Wattgassen und in Schmelz sogar 29. Wir knacken aber auch noch die 30 Grad Marke. Wahrscheinlich schon heute und wenn nicht heute, dann morgen und übermorgen auf jeden Fall. Also das ganze lange Wochenende wird ein Sonnentraum.
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0: Nach allem, was wir jetzt schon durch haben, geht er vielleicht doch noch in die Luft.
2: Kleiner Hund.
0: Derweil, Hope, Timmy, wie auch immer. Es hat alles was mit Gasen zu tun, die sich halt in so einem toten Wal bilden. Frag mich nicht. Bio konnte ich noch nie. Was ich auch nicht mehr kann, das ist Wal-News hören. Das muss enden. Vielleicht ja in einem Knall.
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alles endet, aber nie die Musik. Casper, wahre Worte, schon gar nicht hier auf unser Ding. Deswegen direkt im Anschluss Somber mit Homewrecker. Habt einen schönen Samstag.

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0: Unser Ding am Samstag mit mir, Linnea, und einem Ohrwurm nach dem anderen. No Broke Boys, Disco Lines und Tina Shea und auch ein bisschen chillige Vibes sind am Start. White Keys von Dominik Feig, die Songs gleich in voller Länge nach einem kurzen Update.
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0: Es ist ziemlich ruhig auf den Straßen, es ist gerade nicht viel los. Ihr habt uns aber Blitzer gemeldet. Die stehen in Ottweiler in der Illinger Straße, in Neunkirchen in der Kuchenbergstraße und in Nunnkirchen in der Weißkircher Straße. Alles Weitere lest ihr auch nochmal auf unserding.de und in der Unserding-App. Und jetzt kommt gut an.
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0: Die News um 3:15 mit Timo. Hi.
2: Hi. Heute Nachmittag findet das letzte Highlight der saarländischen Fußballsaison statt. Im Saarland-Pokalfinale treffen der FC Saarbrücken und der FC Homburg aufeinander. Das Spiel findet um 16.30 Uhr im Ludwigspark statt. Abwehrspieler Philipp Steinhardt schätzt die Homburger Chancen so ein.
3: Ja, ich glaube, es ist klar, dass Saarbrücken mit großer Mehrheit von Fans supportet wird. Aber ich glaube trotzdem, dass, wie gesagt, wenn wir bei uns bleiben, mit unseren Fans im Rücken und jeder ans Limit geht, dass wir trotzdem gute Möglichkeiten haben.
2: Laut saarländischem Fußballverband gibt es noch Tickets. Ihr könnt das Spiel aber auch im Livestream in der ARD-Mediathek schauen. Für Fußballfans ist heute ein voller Tag. Nach dem Saarland-Pokalfinale startet heute Abend nämlich auch das DFB-Pokalfinale. Da treffen um 20 Uhr der FC Bayern und der VfB Stuttgart aufeinander. Wer eine Tropfsteinhöhle besuchen möchte, kann das bald auch in Niedaltdorf machen. Die Höhle dort soll laut der Gemeinde Rehlingen-Siersburg am 21. Juni wieder eröffnen. Sie war seit 12 Jahren für Besucher geschlossen. In der Zeit wurde sie saniert, laut der Gemeinde für 650.000 Euro. Für die Fallschirmspringer der Saarlandbrigade geht's bei einer Übung dieses Jahr nach Afrika. Im November sollen laut Bundeswehr 1.000 Soldaten an der Großübung im Senegal teilnehmen. Das Manöver soll 2 Wochen dauern. Oberst Meyer, der Kommandeur der Saarlandbrigade, sieht im Senegal einen neuen Partner für die Brigade. Das Land verfüge über starke Institutionen und eine sehr professionelle Armee.
0: Danke dir, Timo.
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0: Ja, was ein Sommertag heute. Wir haben richtig viel Sonne, keine Wolken. In Duttweiler, Hausbach und Felsberg haben wir 29 Grad. Morgen dann noch bis zu 32 Grad. Einfach Hammer.
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0: Mit mir, Linnea. Und Leute, wann wart ihr das letzte Mal so richtig nervös? Ich bin's ja gerade. Ich stehe hier jetzt nämlich zum ersten Mal ganz allein am Mikro. Also bitte seid nett zu mir. Wir machen uns jetzt hier einen ganz lockeren Samstag. Und jetzt geht's weiter mit No Broke Boys von Disco Lines.
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Work from Home, Fifth Harmony auf der unserigen Playlist. Das macht aber heute hoffentlich keiner wirklich. Es ist langes Wochenende, jetzt mit Dominik Feig und White Keys auf der unserigen Playlist.

0: Geld.
1: Geld von Chiago auf der Unserding Playlist. Damit hat er ja so sein kleines Comeback gefeiert. Jetzt ist er wieder am Touren, gestern auf dem Modular Festival in Bayern. Da war beste Stimmung angesagt. Hier geht's jetzt weiter mit Temper City und Self-Aware. Habt ein geiles Wochenende.

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0: Samstag mit unser Ding. Hey, draußen ist es heiß, fast wie in Spanien. Deshalb hier DTMF von Bad Bunny und wir treiben die Hitze bis zum Fiebertraum. Alex Warren mit Fever Dreams haben wir auch gleich, aber vorher gibt's noch ein kurzes Update.
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0: Ja, es ist nichts los auf den Straßen. Ihr habt uns nur ein paar Blitzer gemeldet. Die stehen in Ottweiler, in der Illinger Straße, in Neunkirchen, in der Kuchenbergstraße und in Nunnkirchen, in der Weißkircher Straße. Falls ihr noch irgendwas gesehen habt, Blitzer oder irgendein Zeug, was nicht auf die Straße gehört, ruft an. Die Nummer ist für euch kostenlos. Das ist die 0800 700 8000. Wir sagen es dann allen weiter und freuen uns drüber. Aber jetzt erstmal gute Fahrt euch.
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0: Ja, Leute, Sonne. Sie ist endlich zurück bei uns im Saarland. In Oppen, Friedrichsweiler und Bubach haben wir 29 Grad, also erste Sahne. Und so bleibt das ganze Wochenende auch noch.
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0: Mit mir, Linnea. Hi. Ich hoffe, ihr habt heute noch irgendwas Schönes geplant. Ja, egal ob Füße hoch auf dem Balkon, eine kleine Runde laufen gehen oder vielleicht seid ihr ja sogar beim Tropical Mountain am Start. Alles ist auf jeden Fall geil, gerade bei diesem Wetter, würde ich sagen. Genießt es.

Heatwave, Robin Schulz auf der Unser Ding Playlist. Ja, Heatwave haben wir hier gerade bei uns im Saarland auch im besten Sinne, würde ich sagen. Weiter geht's jetzt mit Alex Warren, Fever Dreams.

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0: Ja, es ist nicht viel los auf den Straßen. Das Einzige, was ich euch melden kann, sind gerade Blitzer. Aber besser ist es. Die stehen in Ottweiler in der Illinger Straße, in Neunkirchen in der Kuchenbergstraße und in Nunnkirchen in der Weißkircher Straße. Ihr könnt auch alles nochmal nachlesen auf unserding.de und in der Unserding-App. Und jetzt kommt gut an.
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0: Die News hat Timo für uns. Hi.
2: Hi. Der deutschen Wirtschaft geht es so schlecht wie seit Corona nicht mehr. Das hat ein gutes Viertel der befragten Unternehmen der deutschen Industrie- und Handelskammer gesagt. Das hat die Organisation der Welt am Sonntag mitgeteilt. Die DHIK hat wegen der aktuellen Lage auch ihre Wachstumsprognose für die deutsche Wirtschaft angepasst. Von ursprünglich 1% auf nur noch 0,3%. Für die angespannte Lage sei der Krieg im Nahen Osten und die damit verbundenen Energie- und Rohstoffpreise verantwortlich. Heute Nachmittag findet das letzte Highlight der saarländischen Fußballsaison statt. Im Saarland-Pokalfinale treffen der FC Saarbrücken und der FC Homburg aufeinander. Das Spiel findet um 16.30 Uhr im Ludwigspark statt. Abwehrspieler Philipp Steinhardt schätzt die Homburger Chancen so ein.
3: Ja, ich glaube, es ist klar, dass Saarbrücken mit großer Mehrheit von Fans supportet wird. Aber ich glaube trotzdem, dass, wie gesagt, wenn wir bei uns bleiben, mit unseren Fans im Rücken und jeder ans Limit geht, dass wir trotzdem gute Möglichkeiten haben.
2: Laut saarländischem Fußballverband gibt es noch Tickets. Ihr könnt das Spiel aber auch im Livestream in der ARD-Mediathek schauen. Zentralafrika kämpft immer noch gegen den Ebola-Ausbruch. Das Gesundheitsministerium in Uganda meldet 3 Neuinfektionen. Auch die Demokratische Republik Kongo ist nach wie vor schwer betroffen. In der Provinz Ituri wurden nun sogar Trauerfeiern verboten. Die Sterblichkeitsrate liegt im Moment bei 30-50%. Die US-Regierung möchte jetzt sogar, dass die kongolesische Nationalmannschaft vor der WM 21 Tage lang in Isolation geht.
0: Danke dir, Timo.
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0: Ja, Leute, was soll ich großartig sagen? Das Wetter ist der Hammer. In Bexbach und St. Anual haben wir 29 Grad, in Buß sogar 30. Und morgen sollen wir bis zu 32 Grad bekommen. Einfach crazy. Ich freue mich.
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0: Mit mir, Linnea. Hi. Ich hoffe, ihr gönnt euch heute alle noch ein Spaßgetränk. Bei mir gibt's gleich einen Kombucha. Was ich aber auch noch empfehlen kann, eine Cola mit ein paar Jalapenos drin. Ne? Das gibt so einen richtig guten Kick. Genau das, was wir an so einem Tag brauchen.

Ja, Last Friday Night von Katy Perry auf der Unser Ding Playlist. Und weiter geht's mit einer Hymne für alle Freundschaft-Plus-Pärchen da draußen. Kissing My Friends von Marshmello.

Samstag bei Unser Ding. Wir genießen gemeinsam den Sommer und läuten schon mal so ein bisschen die Festivalsaison ein, würde ich sagen. Ne? Zum Beispiel mit der hier.

Tiffany Harris. Die kommt einfach Ende Juni zum SR Ferien Open Air nach Dillingen. Also einfach gratis Konzert von einer Mega-Künstlerin direkt bei uns im Saarland. Gönnt euch das. Wir hören hier jetzt schon mal rein. Tiffany Harris mit Vertigo.

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0: 29 Grad am Samstag, das schreit nach einer Abkühlung. Hier mit Raindance von Dave und Swim von BTS. Das gleich auf der Unser Ding Playlist. Vorher gibt's ein kleines Update.
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0: Ja, es ist richtig ruhig auf den Straßen. Freie Fahrt für euch Autofahrer. Ihr habt uns nur ein paar Blitzer gemeldet und die stehen in Ottweiler, in der Illinger Straße, in Neunkirchen, in der Kuchenbergstraße und in Nunkirchen, in der Weißkircher Straße. Falls ihr noch irgendwas gesehen habt, Blitzer, Zeug, was nicht auf die Straße gehört, dann sagt Bescheid. Ihr könnt euch jederzeit melden unter der kostenlosen Rufnummer 0800 700 8000. Wir sagen es dann allen weiter. Und jetzt ist hier doch noch was reingekommen. Und zwar haben wir ein kaputtes Auto auf der Straße, auf der A8 Luxemburg Richtung Saarlouis zwischen Perlborg und dem Tunnel Pellinger Berg. Also doch aufpassen, ne? Und jetzt gute Fahrt.
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0: Ja. Raus mit euch vor die Tür, sage ich. Sonne tanken. In Kirkel haben wir 29 Grad, genauso in Blies-Dahlheim und in Reitscheid 28 Grad. Es ist Sommer, besser geht's nicht.
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0: Mit mir, Linnea. Hi, es ist Samstag, aber irgendwie ist ja Freitag. Ja, bestes Gefühl. Wir haben ein langes Wochenende vor uns und es geht gerade erst los. Genießt es, Leute.
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1: 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Und ja, ich habe mich eben zu weit aus dem Fenster gelehnt. Jetzt gibt's nochmal ein Update von der Straße. Und zwar gab's einen Unfall in Saarbrücken auf der rechten Spur auf der Johannesbrücke. Wenn ihr raus aus der Stadt fahrt, ja, da gab's einen Unfall. Also bitte aufpassen und fahrt vorsichtig.

0: Without You von Avicii mit Sandro Cavazza. Der löst bei mir ja ganz viel Nostalgie aus. Den habe ich immer zur Abi-Zeit gehört. Das war Freiheit pur. Fast so gut wie dieses lange Wochenende.
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0: Heute wird die Festivalsaison eingeläutet und das direkt bei uns im Saarland.
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0: Ja, das Tropical Mountain bringt im Märchweiler heute so richtig zum Beben. Ist zum Beispiel am Start. Einfach sau die geile Stimmung. Und Luca aus unser Ding-Team, der ist vor Ort und hat mal abgecheckt, wie die Stimmung so an der Mainstage aussieht.
2: Wie ist denn die Stimmung bei euch?
3: Geil!
2: Perfekt. Weil ihr seid eine von den wenigen, die sich hier raustrauen, weil die hängen alle da im Schatten fest. Was ist denn mit denen los?
3: Die hat definitiv die falsche Einstellung.
2: Ich glaube nämlich auch, oder?
3: Ja.
2: Auf wen freuen wir euch am meisten heute?
3: Auf den Tobi, wenn er kommt. Unser Kollege.
2: Und euer Kollege Alle Farben, dem vielleicht auch?
3: Ja!
2: Ihr seid eine der wenigen Leute, die sich hier wirklich in die pralle Sonne trauen. Woran liegt?
4: Wir wollten direkt vorne sein, bei der Musik alles mit aufnehmen. War gestern schon hier und egal, einfach feiern. Feiern, feiern, feiern.
2: Gibt es irgendeinen Act, auf den du dich heute besonders freust?
4: Nee, eigentlich nicht, aber ich lasse alle auf mich zukommen und wenn es geil abgeht, geht's geil ab.
0: Ja, wenn es geil abgeht. Ich finde, wir gehen hier jetzt auch mal ab, als wären wir beim Tropical Mountain mit dabei. Jetzt mit Lost von Glockenbach.

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0: Unser Ding am Samstag mit dem perfekten Sound für euren Sommer 2026. The Days von Crystal haben wir da und den hier. Stateside von Pink Pantheth und Sarah Larsson gleich in voller Länge nach einem kurzen Update.
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0: Ja, es liegen Reifenteile auf der Fahrbahn auf der A6 Saarbrücken Richtung Mannheim zwischen Rohrbach und Kreuz Neunkirchen. Also da bitte aufpassen. Ansonsten ist es aber ruhig. Blitze habt ihr uns gemeldet. Die stehen in Ottweiler in der Illinger Straße, in Neunkirchen in der Kuchenbergstraße und in Nunkirchen in der Weißkircher Straße. Ja, alles lest ihr auch nochmal auf unserding.de und in der Unserding-App. Und jetzt kommt gut an.
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0: Die News hat Timo mit uns. Für uns hast du die. Hi.
2: Hi. Der deutschen Wirtschaft geht es so schlecht wie seit Corona nicht mehr. Das hat ein gutes Viertel der befragten Unternehmen der Deutschen Industrie- und Handelskammer gesagt. So die Organisation in der Welt am Sonntag. Die DHIK hat wegen der aktuellen Lage auch ihre Wachstumsprognose für die deutsche Wirtschaft angepasst. Von ursprünglich 1% auf nur noch 0,3%. Für die angespannte Lage sei der Krieg im Nahen Osten und die damit verbundenen Energie- und Rohstoffpreise verantwortlich. Zentralafrika kämpft immer noch gegen den Ebola-Ausbruch. Das Gesundheitsministerium in Uganda meldet 3 Neuinfektionen. Auch die Demokratische Republik Kongo ist nach wie vor schwer betroffen. In der Provinz Ituri wurden nun sogar Trauerfeiern verboten. Die Sterblichkeitsrate liegt im Moment bei 30-50%. Die US-Regierung möchte jetzt, dass die kongolesische Nationalmannschaft vor der WM 21 Tage lang in Isolation geht. Wer darf außer der SV Elversberg das Saarland im DFB-Pokal vertreten? Das spielen der FC Saarbrücken und der FC Homburg heute aus. Sie stehen im Saarland-Pokalfinale. Das wurde vor einer Viertelstunde im Ludwigspark angepfiffen. Da steht seit der 2. Minute 0-1 für Homburg. In Baumholder in der Nähe der saarländischen Grenze läuft ein Feuerwehreinsatz. Die zuständige Leitzentrale teilte dem SR mit, dass ein Betrieb für Elektrorecycling gebrannt hatte. Die Flammen seien nun aber gelöscht. Da es immer noch raucht, rät die Feuerwehr Autofahrern aber trotzdem das Gebiet zu meiden. Anwohner sollen die Fenster zulassen.
0: Timo ist mit uns und hatte die News für uns.
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0: Das Wetter schreit ja mal sowas von nach Sonnencreme und Freibadpommes. In Mühlfeld haben wir 28 Grad, in Böckweiler und Rohrbach 29. Heute Nacht dann so um die 14 Grad. Also es bleibt irgendwie warm und die ganze Woche geht's so weiter. Mega.
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0: Mit mir, Linnea. Hi. Ich hoffe, ihr habt den Schwenker schon rausgestellt, ne? Also bei dem Wetter gibt's eigentlich keine andere Option fürs Abendessen. Schon mal ready machen und ja, dann lasst es euch schmecken.

Kitschkrieg und Provinz auf der Unsetting Playlist. In der Kombi mit Kitschkrieg klingt Provinz, finde ich, nochmal ganz anders. Aber Hammer, ne? Weiter geht's hier auch noch mit einer anderen nicen Collab, Pink Panthers und Zara Larsson mit Stateside.

Samstag bei Unser Ding. Eigentlich ist jetzt Zeit für so einen Nachmittagssnack, vielleicht sogar schon Abendessen. Aber hier gibt's jetzt Lunch, frisch serviert von Billie Eilish. Schmeckt richtig gut.

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0: Unser Ding am Samstag. Gleich mit Taylor Swift. Opelite. Und abgesehen davon versorgt uns Taylor Swift ja safe mit einer krassen Hochzeit, während die hier ihren Ehemann noch sucht. Way mit Where is my husband? Gern wir uns gleich nach einem kurzen Update.
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0: Es ist nicht viel los auf den Straßen. Ich kann euch nur die Blitzer melden. Und zwar stehen die in Ottweiler, in der Illinger Straße, in Neunkirchen, in der Kuchenbergstraße und in Nunkirchen, in der Weißkircher Straße. Falls ihr noch irgendwas gesehen habt, Staus, Blitzer oder Zeug, was nicht auf die Straße gehört, ruft an. Die Nummer ist für euch kostenlos. Das ist die 0800 700 8000. Wir sagen es dann allen weiter und freuen uns. Weiterhin jetzt eine gute Fahrt.
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0: Strahlender Sonnenschein, blauer Himmel bei uns im Saarland. In Kallerbach haben wir 29 Grad, genauso in Wörschweiler und in Gonnesweiler 28 Grad. Morgen haben wir dann bei uns im Saarland bis zu 32 Grad. Sag mal, was wollen wir denn eigentlich noch mehr?
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0: Mit mir, Linnea. Hi. Ja, wir läuten hier am Wochenende schon mal die Festivalsaison ein. Ne? Also ihr habt gehört, das Tropical Mountain ist im vollen Gange. Aber nicht nur das. In Deutschland startet auch die CSD-Saison. In Hannover ist es heute schon soweit und bei uns im Saarland geht es dann nächstes Wochenende los. Ich freue mich da schon sehr drauf. Und es gibt so viele andere Dinge, auf die wir uns diesen Sommer auch noch freuen können. Es wird mega.
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Eminem auf der Unser-Ding-Playlist. Hammer-Typ. Und weiter geht's mit einer Hammer-Frau. Ray, Where is my husband? Arschtalentiert, die Frau. Echt.

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0: Hey, Samstag auf unser Ding. Schön, dass ihr dabei seid. Gleich gibt's hier Dracula von Tame Impala und den hier. Neues von Olivia Rodrigo, Drop Dead. Machen wir gleich nach einem kurzen Update.
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0: Ja, es ist weiterhin freie Fahrt auf den Straßen im Saarland. Es gibt nur ein paar Blitzer. Und zwar stehen die in Ottweiler, in der Illinger Straße, in Neunkirchen, in der Kuchenbergstraße und in Nunkirchen in der Weißkircher Straße. Könnt ihr auch alles nochmal nachlesen auf unserding.de und in der Unserding-App. Und jetzt kommt gut an.
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0: Die News um 17:15 hat Timo für uns. Hi.
2: Hi. Schafft der FC Homburg die Überraschung gegen den FCS? Beide Vereine treffen gerade im Saarland-Pokalfinale aufeinander und nach der ersten Halbzeit führt der vermeintliche Underdog Homburg. Bereits in der zweiten Minute fiel das 0:1 für den Regionalligisten durch Stürmer Kaan İnanoğlu. Der Gewinner des Duells darf nächste Saison im DFB-Pokal spielen. Ihr könnt die zweite Halbzeit im Livestream in der ARD-Mediathek verfolgen oder auf sr.de. Und wir bleiben beim Fußball. Holt Bayern das Double oder verteidigt Stuttgart den Titel? Darum geht's heute Abend im DFB-Pokalfinale. Stuttgarts Trainer Sebastian Hoeneß hat sich vor dem Spiel auch zu dem Gegner Bayern München geäußert.
3: Wenn du es schaffst, gegen die Bayern ein Pokalfinale zu gewinnen, ich glaube, da geht nichts mehr in diesem Wettbewerb zumindest drüber. Und deswegen ist es ein großer Ansporn, ein ganz spezielles Spiel, ein besonderes Spiel. Da kommen einige Dinge zusammen und deswegen ja, verspüre ich sehr große Vorfreude.
2: In Baumholder in der Nähe der saarländischen Grenze hat es heute gebrannt. Wie die zuständige Leitzentrale dem SR mitteilte, brannte ein Betrieb für Elektrorecycling. Zunächst hatte demnach ein Container gebrannt und von da aus war das Feuer auf das Gebäude übergesprungen. Die Flammen konnten dabei relativ schnell gelöscht werden, die Feuerwehr beseitigte anschließend noch Glutherde. Bei dem Feuer entstand zwar viel Rauch, verletzt wurde aber niemand.
0: Danke dir, Timo.
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0: Sommer und Sonnenschein haben wir bei uns im Saarland. In Oberkirchen haben wir 28 Grad, in St. Ingbert und Gersheim 29. Packen wir morgen auch noch ein bisschen was drauf. 32 Grad sind angekündigt. So soll das doch bleiben.
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0: Mit mir, Linnea. Hi. Gibt's was Schöneres? Ne? Die Haare, die kleben so ein bisschen im Gesicht. Es duftet ganz arg nach Sonnencreme. Und es gibt endlich wieder Freibad-Pommes. Ich find's Hammer. Ihr hoffentlich auch, denn davon gibt's ja die nächsten Wochen noch.

Unser Ding hier. Jetzt geht's hier weiter mit Olivia Rodrigo. Die ist dieses und nächstes Jahr auf Tour. Die einzige Stadt in Deutschland, in der sie spielt, ist München. Da waren die Tickets sofort ausverkauft. Ihr hört sie jetzt trotzdem hier mit Drop Dead.

Ihr hört unser Ding an diesem sommerlichen Samstag. Und hier gibt's jetzt noch ein kurzes Update von der Straße. Es ist nämlich ein Auto liegen geblieben auf der A6 Saarbrücken Richtung Mannheim in Höhe der Talbrücke Fechingen. Passt da also bitte auf.

Unser Ding am Samstag. Schön, dass ihr dabei seid. Ja, hier geht's jetzt weiter mit Dominik Feig gleich. Den kennt ihr vielleicht von der Serie Euphoria. Jetzt war er Breakthrough Artist des Monats, aber nicht für die Schauspielerei, sondern für Musik. Und zwar wegen dem Song Baby Doll. Den hat er eigentlich schon vor 8 Jahren rausgebracht. Aber seit Anfang des Jahres geht er richtig viral. Manchmal braucht's halt einfach ein bisschen, bis die Songs ihren Erfolg haben. Hier, Baby Doll auf

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0: unser Ding am Samstag. Gleich mit einer Hammer-Girlband. Cat's Eye mit Gabriella und der hier. New Religion von Bebe Rexha. Die hören wir gleich in voller Länge nach einem kurzen Update.
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0: Ja, es steht immer noch ein Fahrzeug bisschen blöd rum. Und zwar auf der A6 Saarbrücken Richtung Mannheim in Höhe der Talbrücke Fechingen. Ansonsten ist es aber ruhig auf den Straßen. Ihr habt uns Blitzer gemeldet. Und zwar stehen die in Ottweiler in der Illinger Straße, in Neunkirchen in der Kuchenbergstraße und in Nunkirchen in der Weißkircher Straße. Falls ihr noch irgendwas gesehen habt, Staus, Blitzer oder irgendein Zeug, was nicht auf die Straße gehört, dann ruft an. Die Nummer ist kostenlos für euch. Das ist die 0800 700 8000. Wir sagen es dann allen weiter und freuen uns. Und jetzt erstmal eine gute Fahrt.
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0: Ganz klasse aufgegessen habt ihr alle euren Teller, ne? Deswegen heute Sonne, Sonne, Sonne bei uns im Saarland. Und warm ist es auch. In Altheim und Kirchschied haben wir 29 Grad, in Nohfelden 28. Und so soll das auch erstmal bleiben.
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0: Mit mir, Linnea, hi. Das Unser Ding Tropical Mountain ist ja im vollen Gange und da spielt heute Glockenbach, alle Farben und. Luca aus dem Unser Ding Team ist vor Ort, um mit euch zu quatschen und wurde direkt mal gekapert.
2: Darf ich erstmal jemand im Interview
3: eine eigene Umfrage starten?
0: Ja, da wollten direkt Leute ihre eigene Umfrage machen. Was da draus geworden ist, das hören wir hier gleich in einer guten Viertelstunde.
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0: So und nicht anders klingt dieser Tag.
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0: Ja, und ihr so...
2: Darf ich auch mal jemand im Radio?
3: Können wir mal eigene Umfrage starten?
0: Ja, und wir so...
4: Ey, alle mal.
0: Unser Ding-Reporter Luca ist für euch auf dem Tropical Mountain am Start. Normalerweise stellt er ja die Fragen. Jetzt gab es aber einen ganz anderen Vorschlag.
3: Es wäre mal interessant, dieses Ranking zu erstellen, welche Berufe die höchste Quote haben zum Fremdgehen.
4: Finde ich eigentlich ganz spannend. Was ist laut dir?
5: Ich würde schon sagen Krankenpfleger oder Pilote.
4: Weil?
5: Ja, Pilote haben wenig Zeit, sind oft von ihrem Partner entfernt und Krankenschwester sind einfach immer zickig. Die kennt man.
4: Was wär's denn bei dir?
6: Rettungsdienst, Top 1.
4: Klingt nach Erfahrung. Welcher Beruf geht am meisten fremd?
6: Polizei.
4: Weil?
6: Die immer Nachtschichten zusammen haben und dann, wenn die nichts zu tun haben, dann...
4: Dann ist vorbei.
6: So ist es. Oder Krankenschwestern und Krankenpfleger, ja.
4: Oder Milchmann.
6: Nee, Milchmann das nicht.
4: Nett?
6: Kurz in Uniform, Soldaten. Soldaten sind auch ganz oben dabei.
4: Also kurz Milchscholle und so ist nix.
6: Nee, die machen das schon am Arbeitsplatz.
4: Also ich sag's, wie es ist. Wenn ihr so weitermacht, habe ich bald keinen Job mehr. Unser

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0: Ja, unser Ding am Samstagabend mit Peter Fox und jetzt mit einem kurzen Update.
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0: Freie Fahrt habt ihr auf den Straßen. Es ist nichts los. Es gibt nur ein paar Blitzer und zwar in Ottweiler, in der Illinger Straße, in Neunkirchen, in der Kuchenbergstraße und in Nunkirchen in der Weißkircher Straße. Könnt ihr auch alles nochmal online nachlesen auf unserding.de und in der Unserding-App. Und jetzt gute Fahrt euch.
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0: Die News hat Timo für uns. Hi.
2: Hi. Frankreich hat dem israelischen Sicherheitsminister Ben-Gvir die Einreise verboten. Das teilte der französische Außenminister Barrot mit. Der Grund: Ben-Gvir hatte am Mittwoch ein Video auf X veröffentlicht. Darin sieht man Aktivisten der Gaza-Hilfsflotte, die gefesselt auf dem Deck eines Militärschiffs knien. Ben-Gvir schwenkt währenddessen eine israelische Fahne und verspottete die Aktivisten. Auch Deutschland hat reagiert und den israelischen Botschafter einbestellt. Im Saarland-Pokal blieb die Sensation heute aus. Der FC Saarbrücken gewann am Ende souverän mit 4:2 gegen den FC Homburg. Zu Beginn des Spiels sah es so aus, als könnte Homburg die Überraschung schaffen. Kaan Inanoglu hatte bereits in der zweiten Minute die 0:1 Führung erzielt. In der zweiten Halbzeit kam der FCS aber mit Toren von Pick, Naifi, Brünker und Baumann zurück. Da reichte auch Inanoglus zweites Tor kurz vor Abpfiff nicht mehr. Damit haben sie nicht nur den Saarland-Pokal gewonnen, sondern auch ein Ticket für den DFB-Pokal gelöst. Und wir bleiben beim Fußball. Holt Bayern das Double oder verteidigt Stuttgart den Titel? Darum geht's heute Abend im DFB-Pokalfinale. Stuttgarts Trainer Sebastian Hoeneß hat sich vor dem Spiel auch zu dem Gegner Bayern München geäußert. Das war nicht Sebastian Hoeneß. Kannst du uns einmal spielen?
0: Ja, eine Sekunde. Da haben wir ihn.
3: Wenn du es schaffst, gegen die Bayern ein Pokalfinale zu gewinnen, ich glaube, da geht nichts mehr in diesem Wettbewerb zumindest drüber. Und deswegen ist es ein großer Ansporn, ein ganz spezielles Spiel, ein besonderes Spiel. Da kommen einige Dinge zusammen und deswegen ja, verspüre ich sehr große Vorfreude.
2: Anpfiff ist um 20 Uhr. Sehen könnt ihr das Spiel im Ersten.
0: Danke, Timo.
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0: Sonne, Leute. Es ist Sommer draußen. Der Himmel ist blau und es ist kuschelig warm. In Werdern haben wir 28 Grad, in Schmelz und Völklingen 29. Ein Träumchen, das so bald auch nicht aufhört.
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0: Mit mir, Linnea. Und ich mach's jetzt wie ihr. Ich gehe jetzt raus und genieße die letzten Sonnenstrahlen des Tages. Habt noch einen schönen Samstag, ihr Lieben.
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0: Und du hörst jetzt meine neue Single Renn. Viel Spaß!
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1: Um 1 Uhr mit Stefan Eferts. In Zentralafrika breitet sich das Ebola-Virus immer mehr aus. Neben der Demokratischen Republik Kongo und Uganda sind jetzt 10 weitere Länder bedroht. Aus der Nachrichtenredaktion Klaus Reginek.
2: Die Gesundheitsbehörde der Afrikanischen Union sieht immer neue Länder gefährdet. Jetzt sind es unter anderem auch Ruanda, Tansania, Äthiopien, Angola und Sambia. Uganda, wohin das Virus bereits verschleppt wurde, meldete zuletzt 3 weitere Ebola-Fälle. Die Zahl der Infizierten in dem Land stieg damit auf 5. In der Demokratischen Republik Kongo gibt es laut Weltgesundheitsorganisation WHO inzwischen hunderte Ebola-Verdachtsfälle. 7 Tote durch das Virus wurden bestätigt. In mindestens 170 weiteren Fällen wird es als Todesursache vermutet.
1: US-Präsident Trump hat sich optimistisch zu einer Verhandlungslösung im Iran-Krieg geäußert. Eine Einigung sei weitgehend ausgehandelt, sagte Trump in seinem Online-Dienst. Dazu gehöre auch eine Wiedereröffnung der Straße von Hormuz für die Schifffahrt. Die iranische Nachrichtenagentur Fars dagegen bezeichnete Trumps Aussage als unrealistisch. Laut Verhandlungen zwischen dem Iran und den USA bleibe die Meerenge unter iranischer Verwaltung, so die Agentur. Die finanzielle Situation der Pflegeversicherung hat sich seit Jahresanfang weiter verschlechtert. Das teilte der Spitzenverband der gesetzlichen Krankenversicherungen mit. Inke Henken berichtet.
3: Nach neuen Zahlen verzeichnet die Pflegeversicherung im ersten Quartal ein Minus von knapp 670 Millionen Euro. Und das, obwohl sie gleichzeitig 800 Millionen Euro aus einem Darlehen bekommen habe. Fürs ganze Jahr rechnet der Verband der Krankenversicherungen mit einem Defizit von 4,2 Milliarden Euro. Die Politik müsse jetzt das Ruder herumreißen, sagte der Chef der gesetzlichen Krankenversicherungen Blatt dem Spiegel. Sonst würden die Probleme nächstes Jahr unbeherrschbar. Bundesgesundheitsministerin Warken will noch vor der Sommerpause einen Gesetzentwurf für eine Pflegereform vorlegen.
1: Der FC Bayern hat den DFB-Pokal gewonnen. Die Münchner bezwangen den VfB Stuttgart im Berliner Olympiastadion mit 3:0. André Siems.
4: Ein Mann hat dieses Spiel entschieden und zum ersten Mal in seiner Profikarriere ein Pokalfinale gewonnen, Harry Kane. Doch es war ein hartes Stückchen Arbeit, denn der VfB war in der ersten Halbzeit das bessere Team, hatte 3 gute Chancen durch Mittelstädt und Undav. Die Münchner kamen fast gar nicht zum Zug. Das änderte sich in der zweiten Hälfte, als Stuttgart ein wenig die Luft ausging, Bayern zu kombinieren anfing und Harry Kane gnadenlos zuschlug. 3 Tore für den Torschützenkönig der Bundesliga, ein 3:0-Sieg, der das Double für den Rekordmeister bedeutet.
1: Das Wetter in Deutschland, sternenklar oder gering bewölkt, Tiefstwerte 18 bis 8 Grad. Am Tag im Südwesten und im Süden sonnig und heiß. Höchstwerte 20 Grad an der See und bis 34 Grad am Oberrhein. Die Zeit 1.03 Uhr.
5: Die junge Nacht, wir schauen auf die Straßen. Die A2 Hannover Richtung Berlin ist zwischen Ziesar und Wollin wegen Reinigungsarbeiten gerade gesperrt. Die A23 Hamburg Richtung Heide ist zwischen Eidelstedt und Pinneberg Süd wegen Bauarbeiten bis Dienstag 5 Uhr noch dicht. Die A40 Duisburg Richtung Essen ist zwischen Kreuz Duisburg und Kreuz Kaiserberg bis Dienstagmorgen noch gesperrt. Die A44 Düsseldorf Richtung Essen ist zwischen Kreuz Düsseldorf Nord und Ratingen-Schwarzbach bis Dienstagmorgen in beiden Richtungen gesperrt. Die A52 Mal Richtung Gelsenkirchen ist zwischen Gelsenkirchen-Buer West und dem Übergang zur B224 nach einem Unfall gesperrt. Die A67 Mannheim Richtung Darmstadt ist zwischen Viernheimer Dreieck und Lorsch wegen einer Baustelle noch bis Dienstag 5 Uhr gesperrt. Und die A26 Saarlouis Richtung Saarbrücken ist in Höhe Saarbrücken-St. Anual bis Mittwoch ca. 9 Uhr gesperrt. That's it!
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5: Mit Sebastian Röpke, hello, willkommen im Sonntag. Officially ist es Sonntag, aber eigentlich ist es ja kein richtiger Sonntag, weil Montag ist Feiertag, das ist ja der eigentliche Sonntag. Theoretisch ist heute der kleine Sonntag, keine Ahnung. Ach, irgendein Marketing-Genie würde sich wahrscheinlich einen perfekten Namen dafür ausdenken können. Leute, wie geht's euch? Was macht ihr gerade? Seid ihr vielleicht noch ein bisschen auf dem Balkoni unterwegs oder im Garten oder sonst wo, wo es vielleicht dann noch so ein laues Lüftchen gibt? Weil wir haben hier noch in der Innenstadt 21 Grad. Ciao, was ist da los, ey? Nummer hier im Studio 0221 567 8911.

Songs für Liam um 1.13 Uhr hier in der Jungen Nacht der ARD am langen Pfingstwochenende. Leute, Nummer hier im Studio 0221 567 89 111. Da hat die Angel sich gemeldet und schreibt, ich schleiche gerade mit meinem offenen Cabrio über die Landstraße. Na, ich habe Bilder im Kopf. Sehr schön. Ah, vor allem jetzt, wo es noch so warm ist. Und sie schreibt, ich finde, du spielst zu viel Musik und sprichst zu wenig. Ey, als jetzt ESC war, war meine Ma dann mal länger wach als sonst. Und hat danach dann noch in die Sendung reingehört. Sie meinte, da warst du ja gar nicht, da lief nur Musik. Ich so, ja, nachts spielen wir mehr Musik, Mama. Also da laufen auch schon mal 3 Songs am Stück und dann komme ich erst. Ja, ich hab's dann wieder ausgemacht, weil da kamst du ja gar nicht. Ich so, ja, sorry. Ja,

Leute, es ist immer viel los in der Welt, oder? Und manchmal auch ein bisschen zu viel. Und ich habe ja schon 100-mal gesagt, wenn ihr mal die Tagesschau nicht schaut und auch mal so ein bisschen, ja, Nachrichtenfast macht, weil es vielleicht ein bisschen zu viel ist, ist es voll okay. Ist es voll okay, weil manchmal ist es halt einfach ein bisschen too much. Fand jetzt auch Nico Santos, weil in seinem aktuellen Track Optimist hat er sich überlegt, wie geht man denn damit um, wenn jetzt alles zu viel ist? Naja, optimistisch bleiben. Ja, ist die einzige Lösung, ne? Deswegen ist auch mal etwas ruhigere Nummer von Nico Santos. Jetzt frisch hier in der jungen Nacht.

0: Jump, 1.20 Uhr ist Junge nach der ARD. Am Sonntag, der Tag, wo man ja vielleicht mal nochmal schauen kann, was die Woche eigentlich so los war. Also bei euch privat, vielleicht habt ihr eine alte Freundin getroffen oder so. Ja, wie in den Medien, wir schauen, was da denn so los war. Und die Woche wurde der Kader für die WM bekannt gegeben. Mit dabei, oh, Überraschung, Manuel Neuer. Ja, ich habe den übrigens mal Manuel Neuner genannt und ja, ich habe es nicht so mit Fußball. Ich werde da heute noch mit aufgezogen. Ich weiß gar nicht warum.
1: Die internen Diskussionen sind vorbei.
2: Das deutsche Team für die Fußball-WM im Sommer steht. Größte Überraschung ist wohl Manuel Neuer, der nach 2 Jahren Pause wieder im Tor steht.
1: Jeder weiß, glaube ich, welche Aura dem Manu gibt, welche Qualitäten er hat, was auch einer Mannschaft gibt. Deswegen ist er verdientermaßen dabei und wir planen mit ihm als Nummer 1. Die Entscheidung steht so und sie ist in meiner Meinung die richtige.
3: Aus Dortmund fahren zum Beispiel Felix Metscher und Maxi Bayer mit zur WM. Auch Leroy Sané ist wieder mit dabei.
2: Spannend ist aber auch, wer nicht nominiert wurde. Kölns Said El-Mala fehlt im Kader. Den hatten viele auf dem Zettel. Auch Karim Adeyemi und Matthias Ginter bleiben zu Hause.
4: Dann sind wir mal gespannt, wie weit wir mit der Truppe kommen. Vorrunde wäre ja schon mal gut, weil wir das seit 2014 bei der Weltmeisterschaft nicht mehr geschafft haben.
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0: halb zwei, die junge Nacht. Wir schauen auf die Straßen. Die A2 Hannover Richtung Berlin ist zwischen Ziesar und Wollin wegen Reinigungsarbeiten immer noch gesperrt. Die A8 München Richtung Salzburg ist zwischen Irschenberg und Bad Aibling wegen Bergungsarbeiten gerade dicht. Die A23 Hamburg Richtung Heide ist zwischen Eidelstedt und Pinneberg Süd wegen Bauarbeiten bis Dienstag 5 Uhr noch gesperrt. Die A40 Duisburg Richtung Essen ist zwischen Kreuz Duisburg und Kreuz Kaiserberg bis Dienstagmorgen noch gesperrt. Die A44 Düsseldorf Richtung Essen ist zwischen Kreuz Düsseldorf Nord und Ratingen-Schwarzbach bis Dienstagmorgen in beiden Richtungen gesperrt. Die A52 Mahl Richtung Gelsenkirchen ist zwischen Gelsenkirchen-Buer West und im Übergang zur B224 nach einem Unfall gerade gesperrt. Die A67 Mannheim Richtung Darmstadt ist zwischen Viernheimer Dreieck und Lorsch wegen einer Baustelle bis Dienstag 5 Uhr noch gesperrt und die A620 Saarlouis Richtung Saarbrücken ist in Höhe Saarbrücken-St. Anual bis Mittwoch ca. 9 Uhr noch gesperrt. That's it!
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0: Mit Sebastian Röpke und hey, ihr seid ja auch mit dabei. Ihr seid part of the show, Nummer hier im Studio 0221 567 89111. Leute, was treibt ihr gerade? Ich wette, ein paar von euch sitzen jetzt noch draußen oder auf dem Balkon, im Garten, wo auch immer, vielleicht an dem See. Ein paar von euch sind eben schon auch Cabrio gefahren. Also von daher, gerne mal reinmelden, was macht ihr bei dem schönen Wetter draußen? Taylor Swift jetzt mit Opelite, der Sebo hier. Hi!

1:38 Uhr, hier hört die Junge Nacht der ARD. Und ja, es ist auf jeden Fall draußen Sommer. Jetzt sind es auf jeden Fall auch noch ziemlich, es ist echt noch kuschelig draußen, finde ich. Und was würde da nicht besser passen als ein Track, der sich vielleicht auch ein bisschen mit dem Thema Sommer beschäftigt? Vielleicht habt ihr gerade so ein Situationship beendet und denkt euch, jetzt bin ich im Sommer Single. Hey, kein Problem. Anaïs hat einen Track drüber gemacht, Ciao Bibi. Da geht es nämlich darum, dass man sich selbst der beste Freund oder auch der Boyfriend sein kann und im Sommer einfach auch mal so abfeiern kann, ohne dass man da irgendwie so eine Summerlauf hat. Anaïs, Ciao Bibi, ganz frisch hier auf der Playlist der Jungnacht der ARD.

Und Sabrina Carpenter, Bring Your Love hier in der jungen Nacht der ARD. 1.47 Uhr haben wir es gleich, Leute. Wie geht es euch? Was macht ihr gerade? Nummer ins Studio 0221 56789111. Die Dreh hat sich gemeldet und sagt, mir ist es

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1: Um 2 Uhr mit Stefan Eferz. US-Präsident Trump hat sich optimistisch zu einer Verhandlungslösung im Iran-Krieg geäußert. Eine Einigung sei weitgehend ausgehandelt, sagte Trump in seinem Online-Dienst. Dazu gehöre auch eine Wiedereröffnung der Straße von Hormuz für die Schifffahrt. Die iranische Nachrichtenagentur Fars dagegen bezeichnete Trumps Aussage als unrealistisch. Laut Verhandlungen zwischen dem Iran und den USA bleibe die Meerenge unter iranischer Verwaltung, so die Agentur. In Zentralafrika breitet sich das Ebola-Virus immer mehr aus. In der Demokratischen Republik Kongo sind nach Regierungsangaben über 200 Menschen gestorben. Mittlerweile sind 11 weitere Länder von Ebola bedroht. Klaus Reginek.
2: Die Gesundheitsbehörde der Afrikanischen Union sieht immer neue Länder gefährdet. Jetzt sind es unter anderem auch Ruanda, Tansania, Äthiopien, Angola und Sambia. Uganda, wohin das Virus bereits verschleppt wurde, meldete zuletzt 3 weitere Ebola-Fälle. Die Zahl der Infizierten in dem Land stieg damit auf 5. In der Demokratischen Republik Kongo gibt es laut Weltgesundheitsorganisation WHO inzwischen hunderte Ebola-Verdachtsfälle.
1: In der spanischen Hauptstadt Madrid hat es Massenproteste gegen Ministerpräsident Sanchez gegeben. Nach Behördenangaben sind Zehntausende Menschen auf die Straße gegangen. Sie werfen Sanchez Korruption vor. Aus Spanien Julia Macher.
3: Aufgerufen zu der Demonstration in der spanischen Hauptstadt hatte ein Zusammenschluss konservativer und rechter Initiativen. Dabei ging es auch um Vorwürfe gegen den ehemaligen Regierungschef José Luis Rodríguez Zapatero. Der Nationale Gerichtshof von Spanien beschuldigt den sozialdemokratischen Politiker der Einflussnahme, Dokumentenfälschung und organisierter Kriminalität. Die Korruptionsvorwürfe hatten im spanischen Parlament in der vergangenen Woche für erhitzte politische Debatten gesorgt. Am 2. Juni soll Zapatero vor dem Gerichtshof aussagen.
1: Der FC Bayern hat den DFB-Pokal gewonnen. Nach einer starken ersten Halbzeit des VfB Stuttgart gewannen die Münchner im Berliner Olympiastadion am Ende mit 3:0. VfB-Trainer Sebastian Hoeneß gab sich nach der Niederlage selbstbewusst.
4: Wir sind enttäuscht, dass wir das Spiel nicht gewonnen haben, aber die Art und Weise, wie wir gespielt haben, die bestärkt uns eher in der Gewissheit, dass wir die Mannschaft eine großartige Saison gespielt hat. Wir sind in der Champions League, wir haben 3 Wettbewerbe gespielt, das kommt nicht so oft vor für den VfB Stuttgart. Wir sind im Pokalfinale, haben dort einen sehr großen Charakter gezeigt.
1: Das Wetter in Deutschland, sternenklar oder gering bewölkt, im Norden einige Wolkenfelder, Tiefstwerte 18 bis 8 Grad. Am Tag im Südwesten und Süden sonnig und heiß. Vom Norden bis in die Mitte zeitweise Wolkenfelder, nur ganz selten ein paar Schauer. Höchstwerte 20 Grad an der See und bis 34 Grad am Oberrhein. Das gleiche Wetter auch am Pfingstmontag, 2:03 Uhr.
5: Die junge Nacht, wir schauen auf die Straßen. Die A2 Hannover Richtung Berlin ist zwischen Ziesar und Bollin wegen Reinigungsarbeiten noch gesperrt. Die A8 München Richtung Salzburg ist zwischen Irschenberg und Bad Aibling wegen Bergungsarbeiten dicht. Die A23 Hamburg Richtung Heide ist zwischen Eidelstedt und Pinneberg Süd wegen Bauarbeiten bis Dienstag 5 Uhr gesperrt. Die A40 Duisburg Richtung Essen ist zwischen Kreuz Duisburg und Kreuz Kaiserberg bis Dienstagmorgen noch dicht. Die A44 Düsseldorf Richtung Essen ist zwischen Kreuz Düsseldorf Nord und Ratingen Schwarzbach bis Dienstagmorgen in beiden Richtungen gesperrt. Die A52 mal Richtung Gelsenkirchen ist zwischen Gelsenkirchen-Buer West und dem Übergang zur B224 nach einem Unfall gesperrt. Die A67 Mannheim Richtung Darmstadt ist zwischen Viernheimer Dreieck und Lorsch wegen einer Baustelle bis Dienstag 5 Uhr gesperrt. Und die A620 Saarlouis Richtung Saarbrücken ist